0: Hallo ihr da draußen. Wusstet ihr, dass der Vollmond nicht nur den nächtlichen Himmel erleuchtet, sondern auch die Kreativität von Bands beeinflussen kann? Stellt euch vor, Dudelsäcke im Schein des Vollmonds, Gitarren wie Hufe auf Kopfsteinpflaster. In Extremo mischt Mittelaltermagie mit Stadionrock und lädt zum Mitgrölen ein. In Extremo widmen sich mit diesem Song, den ich heute am Anfang von Solar Music 34 gespielt habe, dem mystischen Gefühl widmen sie sich, das der Vollmond in uns hervorrufen kann. Und übrigens, der Vollmond hat sogar einen wissenschaftlichen Namen, Luna Perigee. Wenn er am erdnächsten Punkt steht, wirkt er bis zu 14% größer und 30% heller. Schon beeindruckend, oder? Djebo bedeutet Ja auf Zulu und das passt perfekt zum nächsten Song, der voller Energie und positiven Vibes steckt. Art of Noise, eine der einflussreichsten Elektrobands der 80er, mixen auf diesem Track Dance Beats mit traditionellen afrikanischen Rhythmen, ein kultureller Brückenschlag, der besonders in den 80er Jahren sehr innovativ war. Der Song zeigt, wie Technologie und Tradition miteinander harmonieren können. Apropos, wusstet ihr, dass der Begriff Djebo auch in vielen afrikanischen Ländern als Ausdruck der Zustimmung verwendet wird? Djebo. Elektronische Klangbastler treffen auf afrikanische Vibes. Ein Track, der klingt, als hätten Studio-Nerds und Straßenmusiker eine Party gefeiert.
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Nun folgen sanfte Slide-Gitarre und große Worte. Ein Song, der Empathie einfordert und dabei so warm klingt, als käme er aus einem Wohnzimmerkonzert. Ben Harper, ein wahrer Meister des Blues, erzählt in Like a King von der Reise des Lebens und den Herausforderungen, die uns oft wie ein König oder einen Krieger fordern. Spannend ist, dass Harper, obwohl er in Kalifornien aufwuchs, tiefe Wurzeln in der Musiktradition des Südens hat. Der Song stammt von seinem 2003er Album Diamonds of the Inside und zeigt seine einzigartige Fähigkeit, politische und persönliche Themen in tiefgründige Musik zu verpacken. Übrigens, wusstet ihr, dass Harper auch ein talentierter Surfer ist? Musik und Surfen, das perfekte Gleichgewicht. Ben Harper mit Like a King.

Den nun folgenden Titel habe ich noch kurzfristig eingeschoben. Ihr werdet gleich wissen, warum. Chrissy Matthews ist ein britisch-norwegischer Bluesrock-Gitarrist und Songwriter, der bereits als Jugendlicher auf großen Bühnen stand und bereits mit 12 Jahren erste Alben veröffentlichte. Er wurde früh von Größen wie John Mayall und B.B. King gefördert und teilte die Bühne unter anderem mit Jeff Healey. Letzten Mai hat er eine 14-tägige Konzerttour unter dem Titel Guitar Mania veranstaltet. Dort trat er zusammen mit 6 anderen Gitarristen auf, die jeder mit ihm und Band einige eigene Songs spielen durften. Mit dabei war Russell Marston, der britischen Band of Skulls, sehr empfehlenswerte Hardrock, Pablo von The Pearl von The Wolf aus Holland, Oscar Logi von The Vintage Caravan aus Island, Connor Shelby unter anderem mit den Who im Wembley Stadion und der Amerikanerin Jax Hollow aus Nashville. Es war eines der besten Konzertabende meines Lebens. Einfach umwerfend. Bei der Zugabe standen dann 7 Gitarristen auf der Bühne. Level with the Devil bringt genau diese einzigartige Mischung. Jugendliche Energie, bluesige Gitarrenarbeit und eine raue Stimme, die nach langen Nächten und ehrlichen Geschichten klingt. Chrissy ist außerdem seit Jahren als fester Gast bei der Hamburg Blues Band aktiv, was seine Vielseitigkeit zwischen Club- und Festivalbühnen unterstreicht. Hören wir Chrissy Matthews mit Level with the Devil. 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

Das war doch wohl geil, oder? Bei der Aufzählung der mitwirkenden Gitarristen bei Guitarmania habe ich noch einen vergessen. Blue Duck ist das Künstler-Alter-Ego von Philipp Fippo Gerber, Gerber wahrscheinlich aus der Schweiz, einem Schweizer Blues-Gitarristen, der sich als Blues-Hexmeister einen Namen gemacht hat. Sein Stil kombiniert Adding Blues mit Rock, Funk und Soul und lebt von exzessiven Gitarrensoli und intensiver Live-Präsenz. Während alle anderen Gitarristen relativ jung waren, ist Blue Duck bereits im gesetzten Alter, Glatzkopf mit ZZ Top Bart und dann Cinnamon von Nina Simone ist in seiner Interpretation kein reines Cover-Klischee, sondern eine persönliche Blues-Erzählung. Rau, atmosphärisch und mit einem Gitarrenton, der sofort ins Mark geht. Beim schier endlos langen Solo nahm er ein Bad in der Menge. Mitreißend. Blue Duck serviert Blues, der direkt aus der Kneipe auf eure Playlist hüpft. Blue Duck mit Cinnamon.

Der Titel Train von Blackfoot ist nicht nur ein Klassiker des Southern Rock, sondern auch ein echter Hit, der die Energie der Eisenbahnromantik einfängt. Der Song wurde von Mickey Matlock geschrieben und wurde 1979 zu einem der bekanntesten Tracks der Band. Mickey Matlock war auch Teil von Lynyrd Skynyrd und kehrte später zu Blackfoot zurück, um ihre größten Erfolge mitzugestalten. Und wusstet ihr, dass Züge in der Geschichte der Musik immer wieder als Symbol für Freiheit und Abenteuer dienten? Train Train nimmt uns mit auf diese Reise. Vorsicht an der Bahnsteigkante!

Kurze Umfrage. Wer von euch liebt den süßen Sound des 80s Rocks? Du? Ah, du auch? Okay. Sorry, Ed Special ist nicht nur ein Colt des US-Unternehmens Smith & Wesson, sondern auch der Name einer Band aus Florida. Sie machte den folgenden Song 1982 zu einem ihrer größten Hits. Caught Up in You war nicht nur ein kommerzieller Erfolg, sondern auch ein Paradebeispiel für den typischen Southern Rock Sound dieser Zeit. Der Song hatte einen ganz besonderen Klick. Ursprünglich war er als Ballade gedacht, doch die Band entschied sich, ihn auf eine schnellere Rockversion umzutexten. Diese Entscheidung machte den Track zu einem Dauerbrenner in den Charts. Hört ihr die Lok? Southern Rock mit Herz und Schweiß. Ein Song, der nach endlosen Highways und offenen Fenstern riecht. 38 Special mit Caught Up in You.

Der nächste Song heißt Keep Your Hands to Yourself. Der Titel sagt eigentlich schon alles, oder? Es ist ein Song über ein bisschen romantische Zurückhaltung und die Georgia Satellites erzielten 1986 mit diesem Song einen landesweiten Hit. Der Song erinnert uns daran, dass manchmal weniger mehr ist, besonders wenn es um persönliche Grenzen geht. Der Song wurde in

Der berühmte Song 18 and Live von Skid Row erzählt die Geschichte eines jungen Mannes, der durch eine falsche Entscheidung in seinem Leben für immer verändert wird. Die Inspiration dazu kam von der Tatsache, dass viele junge Leute mit 18 Jahren in eine andere Welt eintreten. Eine Welt voller Verantwortung, aber auch voller Fehltritte. Der Song ist ein Paradebeispiel für den 80er Jahre Hardrock, der von komplexen, emotionalen Themen begleitet wird. Wusstet ihr, dass der Song in den USA in den Billboard Hot 100 eingestiegen ist und ein Klassiker des Genres wurde? Dramatisch, rau und tragisch. Eine Jugendgeschichte, die mit Gitarren so hart zuschlägt wie das Leben selbst.

Die Band Piledriver stand in den späten 80ern für einen besonders rauen Heavy-Metal-Sound. Rockwall, so der Name des Tracks, ist ein episches Stück, das zeigt, wie sich Metal mit starken Gitarren und einprägsamen Melodien verbinden kann. Der Song könnte ein Symbol für die wachsende Wall of Sound dieser Ära sein, bei der Bands darauf abgezielt haben, die härtesten und lautesten Klänge zu erzeugen, die das Publikum je gehört hat. Piledriver war für ihre provokanten Bühnenauftritte bekannt. Mit Metal-Legenden wie dieser konnte man nie vorhersagen, was als nächstes kommt. Hört nun kraftvollen Classic-Rock-Sound, als hätten die 70er kurz angerufen und um ein Comeback gebeten. Piledriver mit Rockwall.

Aretha Franklin, die Queen of Soul, wer kennt sie nicht? Mit ihrem Song Sing rief sie zu einem Aufbegehren der Frauen auf. Der Track ist ein kraftvolles Manifest für Selbstbewusstsein und Selbstbestimmung. Sing wurde 1968 zu einem weltweiten Hit und machte Aretha zu einer der wichtigsten Musikerinnen der Geschichte. Ein interessanter Fact, der Song wurde ursprünglich von Aretha und ihrem Mann Ted White geschrieben, der zu dieser Zeit als ihr Manager fungierte. Ihr kraftvolles Respect kennt auch jeder, aber auch Sing war ein klarer Aufruf zur Emanzipation und das Jahrzehnte vor den meisten Frauenrechtsbewegungen. Das ist feinster Soul mit Nachdruck. Es ist eine Hymne, die fordert und fordert und trotzdem alle zum Tanzen bringt. Also Tisch zur Seite und los geht's!

Kommen wir nun zu meinem persönlichen Lieblingsbeatle. When We Was Fab von George Harrison. Was für ein Titel. Der Song, der 1987 veröffentlicht wurde, ist ein nostalgischer Rückblick auf die Zeiten der Beatles. Der Track bietet nicht nur eine melodische Reise in die Vergangenheit, sondern auch einen humorvollen Blick auf die Berühmtheit der Fab Four. George Harrison spielte in dem dazugehörigen Musikvideo selbst mit einer Beatles-Perücke und stellte die Szene nach, in der er als junger Mann der Beatles-Ära zu sehen war. Nostalgie in Pastell ist das. Harrison blickt zurück auf die 60er mit einem Augenzwinker und einem warmen Gitarrenton.

Auch den nächsten Künstler mag ich total gerne. Götz Wiedmann, bekannt für seine humorvollen, kritischen und oft nachdenklichen Texte, trifft mit Eduard den Nerv der Zeit. Ursprünglich bildete Wiedmann zusammen mit seinem Freund Martin, genannt Kleinti Simon, das Liedermacher-Duo Joint Venture, das war von 1993 bis 2000. Dieses hob sich durch eine eher punkige, rauschaffine Attitüde von den Szenegrößen aus den 1970er Jahren ab und hatte dadurch einen stilbildenden Einfluss auf die jüngere Liedermacher-Generation. Der Song ist eine Mischung aus Gesellschaftskritik und Humor, wobei Wiedmann den Charakter eines etwas verpeilten Eduard porträtiert, der nicht ganz in diese Welt zu passen scheint. Ein interessanter Punkt: Götz Wiedmann begann seine Karriere als Straßenmusiker und baute sich über die Jahre eine treue Fangemeinde auf. Liedermacher-Humor ist das vom Allerfeinsten. Eine kleine Geschichte, groß erzählt, mit einem Grinsen am Ende. Götz Wiedmann mit Eduard.

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1: Graham William Nash. Das ist ein US-amerikanischer Musiker und Songwriter britischen Ursprungs, der seit den 1960er Jahren mit den Bands The Hollies und Crosby, Stills, Nash und zeitweise sogar mit Neil Young und als Solokünstler war er erfolgreich. Chicago von Graham Nash ist ein Song, der aus seiner Feder als Reaktion auf die politischen Turbulenzen der späten 60er Jahre entstand, insbesondere auf die Chicagoer Unruhen rund um die Demokratische Nationalversammlung 1968. Graham Nash setzt in diesem Track auf tiefgründige Texte und eine klare politische Botschaft. Protest trifft Melodie und Haltung. Graham Nash packt Politik in Harmonie und lässt die Stimme nicht verstummen. Und das ist gut so.

Roger Waters, der kreative Kopf von Pink Floyd, begibt sich in Smell the Roses auf eine tiefere, introspektive Reise. Der Song stammt von seinem Soloalbum Is This the Life We Really Want aus dem Jahre 2017 und ist ein scharfer Kommentar zur aktuellen politischen Lage. Interessant ist, dass Waters in vielen seiner Soloarbeiten nach wie vor die Themen Krieg, Überwachung und soziale Gerechtigkeit behandelt. Themen, die auch die größten Pink Floyd-Alben prägten. Smell the Roses fordert uns auf, im Angesicht von Chaos und Zerstörung nach den schönen, einfachen Momenten des Lebens zu suchen. Sarkastisch, düster, pointiert. Waters serviert Gesellschaftskritik mit britischem Zynismus. Also, alles wie immer. Roger Waters mit Smell the Roses.

Der nächste Titel, den ich für euch rausgekramt habe, ist von meinem Lieblingsmusiker von Pink Floyd, David Gilmour. The Great Gig in the Sky, ein Stück, das zu einem der bekanntesten Werke von Pink Floyd zählt. Als Teil des Albums The Dark Side of the Moon gehört dieses epische Instrumentalstück zu den größten musikalischen Meisterwerken der Rockgeschichte. Doch wusstet ihr, dass der Gesangspart von Claire Torrey in diesem Song ganz spontan aufgenommen wurde? Torrey wurde ins Studio geholt, um ein paar Vokallinien zu singen. Aber ihre improvisierte Darbietung machte das Stück zu einem der beeindruckendsten Höhepunkte der Rockmusik. Torrey erhielt später eine Entschädigung für ihre unverwechselbare Performance, die die Atmosphäre des Songs komplett veränderte. Wortloser Gesang mit Gänsehautgarantie. Ein Moment, in dem die Musik mehr sagt als die Rede. David Gilmour mit The Great Gig in the Sky. Hier bei Radio Haspe in der Sendung Solar Music, Ausgabe 34.

Die Flower Traveling Band war eine japanische Rockband, die Ende der 60er Jahre gegründet wurde. Sie veröffentlichte von 1970 bis 1973 vier Alben und nach langer Pause 2008 ein letztes Album. Nach dem Tod des Sängers Joe Yamanaka 2011 löste sich die Band endgültig auf. Heaven and Hell ist ein Song, der nicht nur den Titel des Tracks, sondern auch die ganze Bandbreite des Flower Traveling Bands widerspiegelt. Diese Band, die zu den frühen Pionieren des Heavy Metal aus Japan zählt, brachte 1971 mit diesem Track ein echtes Meisterwerk des Genres heraus. Die Band war bekannt für ihre experimentellen und düsteren Klänge, die in den frühen 70ern einzigartig waren. Obwohl sie vor allem in Japan berühmt war, hatte die Band einen eher begrenzten Erfolg im Westen. Trotzdem ist ihr Einfluss auf die Rock- und Metal-Szene nicht zu unterschätzen. Japanische Psychedelic trifft Heavy Groove. Exotisch, laut und wunderbar unberechenbar. Die Flower Traveling Band mit Heaven and Hell.

Es folgt der Song What I Like About You. Das ist ein fröhlicher, energiegeladener Song aus den frühen 80ern, der von den Romantics, einer Band aus Detroit, veröffentlicht wurde. Der Track strahlt pure Lebensfreude aus und ist seit Jahrzehnten ein Favorit bei Partys und in Filmen. Wusstet ihr, dass der Song nur ursprünglich als schnelle Rock'n'Roll-Nummer geplant war, aber die Band hatte ihn auf eine noch eingängigere, poppige Weise umgestaltet? Der Erfolg ließ nicht lange auf sich warten. Der Song ist nicht nur ein Ohrwurm, sondern auch eine perfekte Zeitreise in die Ära der ersten MTV-Hits. Nun für euch hier bei Radio Hasper Powerpop zum Mitsingen. Drei Akkorde, ein Refrain und die Party ist eröffnet.

Es folgt noch ein Hit bei jeder Party. Cold as Ice ist ein Lied der britisch-amerikanischen Rockband Foreigner aus ihrem gleichnamigen Debütalbum von 1977. Er wurde in den USA zu einem der bekanntesten Songs der Band und erreichte Platz 6 der Billboard Hot 100. Das Billboard-Magazin beschrieb Cold as Ice als ein eindringliches Gefühl und einen surrealistischen Gruseleffekt, der durch die reich strukturierte Instrumentierung und den kraftvollen Gesang erzeugt wird. Cold as Ice, ein Song, der die harte, aber gleichzeitig süße Seite der Liebe beschreibt. Foreigner schufen mit diesem Track einen Rockklassiker, der in den 80ern sehr oft im Radio gespielt wurde. Ein interessanter Fakt: Der Song wurde mit einem einfachen, aber effektiven Keyboard-Riff eingeleitet, das einen unverwechselbaren Sound erzeugte, der das Markenzeichen von Foreigner wurde. Stadionrock, der noch Jahre später im Ohr bleibt.

Der nächste Song, I Miss the Misery von Hailstorm, ist eine kraftvolle Auseinandersetzung mit den widersprüchlichen Gefühlen, die in toxischen Beziehungen entstehen können. I Miss the Misery lebt vor allem durch seine rohe Energie und die kraftvolle Stimme von Sängerin Lizzie Hale. Der Song aus dem Album The Strange Case Of spiegelt eine komplexe Mischung aus Schmerz und Befreiung wider. Es wird klar, dass sie sich nicht nach dem Partner selbst sehnt, sondern nach dem Adrenalin, das die Konflikte und das Drama mit sich bringen. Der Song selbst ist ein perfektes Beispiel dafür, was die Band ausmacht. Ehrlicher Rock mit Herz. Lizzie Hales Stimme ist wie ein Blitz. Mal wütend, mal verletzlich und immer unfassbar mitreißend. Hört selbst.

Let There Be Drums, ein absoluter Klassiker für alle, die den Sound der frühen Rock'n'Roll-Ära lieben. Karl Lafong, der Schlagzeuger und Bandleader, nahm diesen Track als reines Instrumentalstück auf, um die Wichtigkeit des Schlagzeugs in der Musik hervorzuheben. Das Besondere an diesem Song? Der treibende Beat und die intensive Rhythmik, die die gesamte Komposition dominiert. Ein echtes Stück Musikgeschichte und ein perfektes Beispiel dafür, wie wichtig Schlagzeug im Rock'n'Roll war und immer noch ist. Der Titel war auch in dem Film Blues Brothers 2000 zu hören. Hören wir Trommelfeuer und Spaß. Ein Instrumental, das sofort die Füße in Bewegung setzt. Ma'am, wir sind Musiker.

Royal Blood, also königliches Blut, ist ein englisches Rockduo, das 2011 in Worthing gegründet wurde. Ihr charakteristischer Sound basiert auf Gareths Bassspielstil, bei dem er verschiedene Effektpedale und Verstärker verwendet, um seine Bassgitarre gleichzeitig wie eine E-Gitarre und wie einen Bass klingen zu lassen. Little Monster von Royal Blood, ein energiegeladener Track, der mit seinem düsteren Basssound und kraftvollen Rhythmen die Essenz des modernen Rocks einfängt. Royal Blood, bekannt für ihren minimalistischen Ansatz, nur Bass und Schlagzeug, schaffen es, eine fast schon wuchtige Atmosphäre zu erzeugen. Der Song wurde für seine unverwechselbare Mischung aus Grunge und modernen Rock-Elementen von den Kritikern hoch gelobt und hat Royal Blood auf die internationale Bühne katapultiert. Fühlt die Zweimannwucht von Royal Blood mit dem Titel Little Monster.

Keyboarder Bernard Sumner und Bassist Peter Hook gründeten die Band Joy Division nach dem Besuch eines Sex Pistols Konzerts im Jahre 1976. Im Juni war das. Während die ersten Aufnahmen von Joy Division stark vom frühen Punkrock beeinflusst waren, entwickelten sie bald einen sparsamen Sound und Stil, der sie zu einer der Pioniergruppen des Post-Punk-Genres machte. Isolation von Joy Division ist einer der meisterhaften Tracks, der von der Band unter der Leitung von Ian Curtis erschaffen wurde. Der Song, der 1979 erschien, ist bekannt für seine melancholische Stimmung und die düsteren, aber intensiven Texte. Isolation war einer der letzten Songs, die die Band aufnahm, bevor Ian Curtis' tragischer Tod die Gruppe erschütterte. Doch der Song lebt weiter als eines der besten Beispiele für die postpunkige Atmosphäre und den Einfluss der Band auf die nachfolgenden Musikgenerationen. Es folgt kühle Melancholie, die unter die Haut geht. Postpunk, der nachdenklich macht. Joy Division mit Isolation.

David Byrne steht da wie ein Philosoph im Funkrausch. Und genauso klingt auch Once in a Lifetime. Die Talking Heads hatten Anfang der 80er längst ihren Ruf als kunstvolle Querdenker der New Wave-Szene. Doch mit diesem Song schufen sie etwas, das gleichzeitig hypnotisch, spirituell und völlig schräg wirkte. Produzent Brian Eno mischte afrikanische Polyrhythmen, Funk-Elemente und experimentelle Studioideen zusammen, während Byrne den Text wie ein Fernsehprediger vortrug. Halb Erleuchtung, halb Nervenzusammenbruch. Der Song war anfangs gar kein großer Chart-Erfolg, zumindest nicht in den USA. In Großbritannien schaffte er es immerhin in die Top 20, doch erst MTV, Popkultur und die wachsende Fangemeinde machten ihn zum Kultklassiker. Diese Mischung aus Kunstperformance und Pop machte die Talking Heads einzigartig. Und wer Once in a Lifetime wirklich erleben will, kommt an einem Werk nicht vorbei, dem Konzertfilm Stop Making Sense. Dort verwandelt Byrne den Song in eine Art ekstatische Zeremonie, die bis heute als eine der besten Live-Performances überhaupt gefeiert wird. Am Ende bleibt das Gefühl, dass dieser Song uns alle daran erinnert, wie seltsam und wunderbar das Leben sein kann. Same as it ever was, aber nie langweilig.

Und schon bin ich am Ende der 34. Solar Music Sendung angekommen. Aber einen Titel habe ich für euch noch. Es ist My Way. My Way, das ist ein Song, der ursprünglich von Paul Anka geschrieben wurde, aber von den Sex Pistols zu einem ihrer umstrittensten Tracks gemacht wurde. Die Punkband, bekannt für ihre rebellische Haltung und ihren Nonkonformismus, nahm den Song 1978 auf und machte ihn zu einem ihrer Markenzeichen. Der Song wird oft als Hymne für die Anti-Establishment-Attitüde angesehen, die die Punkbewegung so stark geprägt hat. Obwohl die ursprüngliche Version des Songs ein elegantes, orchestriertes Stück war, wurde die Punk-Version von den Pistols zur wildesten aller möglichen Interpretationen gemacht. 2006 wurden sie in die Rock'n Hall of Fame aufgenommen, weigerten sich jedoch an der Zeremonie teilzunehmen, wobei Rotten das Museum als einen Pissfleck bezeichnete. Provokation als Cover. Punk trifft Sinatra-Klassiker und macht daraus ein lautes: Na und? Danke, dass ihr wieder einmal eingeschaltet habt. Wir hören uns.

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1: Als sich Rob Halford, der Sänger von Judas Priest, als gay outete, gab es kaum einen Aufschrei in der Rockmusik. Denn er zählt zu dem Besten, was man sich im Heavy Metal vorstellen kann. Judas Priest und Breaking the Law.

Mike Oldfield hat sich Verstärkung geholt, und zwar den Roger Chapman, ein Sänger von Gottes Gnaden, hier mit Shadows on the Wall.

In Insiderkreisen zählen sie zu den Besten, was Großbritannien jemals rausgebracht hat. Es geht um die Band It Bites und der Song You Will Never Go to Heaven.

zurück in das Jahr 1983 und nach langer Zeit gab es wieder Uriah Heep und zwar von dem Album Head First, der Opener The Other Side of Midnight, voller Power.

ein Song, der ans Herz geht. Denn es geht hierum um die fürchterliche Krankheit Krebs. Arena haben den Song Poisoned geschrieben, um damit die Leute zu unterstützen, die unter dieser Krankheit leiden und deren Angehörige zu unterstützen. Arena mit Poisoned.

Eine meiner absoluten Lieblingsbands aus Norwegen, das sind Green Carnation. Sie können Hardrock, sie können Metal, sie können Gothic Rock und haben hier mit Rain einen ganz besonderen Song rausgebracht. Rain von Green Carnation.

Abendfunkverkehr.

von den Urvätern des Heavy Metal. Für mich persönlich der Song, ja, vielleicht der beste Song von Black Sabbath. Und das ist Sabbath Bloody Sabbath. Aufdrehen!

ein Stimmwunder schlechthin. Ob bei Elf, Rainbow oder Black Sabbath. Hier haben wir ihn, den Ronnie James Dio und All the Fools Sailed Away von seinem Programm Dio.

Mit einer Coverversion der amerikanischen Volkssängerin Joni Mitchell haben sie durchgestartet. Viel härter natürlich gespielt und richtig bodenständig. Hier sind Nathoret und This Flight Tonight. Und tschüss bis zum nächsten Mal.

Das war Hot and Blue mit Yoshi für heute. Ich hoffe, ihr hattet viel Spaß. Weiter geht's im Programm mit Radio Aspe. E-Mail an uns, wenn ihr mitmachen möchtet, unter radioaspe@gmx.de.

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1: Hallo zusammen, und wenn ihr richtig angeschaltet habt, dann seid ihr jetzt bei Radio Haspel. Und zwar bei der Sendung Auf die Ohren, die vierte Ausgabe. Am Mikro für euch der Josche mit einem Dreierpack. Wer braucht schon ein Sixpack, wenn es hier richtige Dreierpacks gibt, die mal gut ins Ohr gehen? Wir beginnen mit Aerosmith und Eat the Rich. Gefolgt von Uriah Weekend Warriors aus der Phase mit Pete Gorby an den Vocals und als dritter in dem Pack Iron Maiden mit Run to the Hills.

Und nun zum nächsten Triple. Beginnen wir mit Alice Cooper und seinem Ausflug in den Heavy Metal mit dem Song Little Planet. Von den Queen, da gibt's auch immer was Lautes auf die Ohren, nämlich Sheer Heart Attack und aus deutschen Landen Accept mit Fast as the Shark. Das nächste Pack für euch hier bei Radio Haspel, am Mikro euer Yoshi.

Und die nächsten drei sind am Start. Wir beginnen mit Deep Purple und dem Sänger Jolin Turner, den Rich Blackmore von der Band Rainbow mitgebracht hat und dem Song The Cut Runs Deep, gefolgt von Michael Schenker Group mit Assault Attack und zu guter Letzt Cornerstone mit Wounded Land. Hier ist der Sänger Doggy White, auch mal bei Rainbow gewesen. Viel Spaß damit!

Bei Auf die Ohren geht es Schlag auf Schlag. Wir haben jetzt noch 2 Sets, zwei Songs. Dann ist die Stunde schon wieder rum. Beginnen wir mit Metallica und dem Klassiker Enter Sandman, gefolgt von einem weiteren Klassiker, der Band Saxon mit Wheels of Steel. Hier für euch.

Das Abschlussduo bilden Scorpions mit Virgin Killer und Uriah mit One Day. Ja, Virgin Killer, das Cover der LP, hat damals für ziemlich Furore gesorgt und für viel Unverständnis, ist dann auch immer mal entschärft worden. Unabhängig davon, der Song ist wirklich gut. Und der Song von Uriah von dem Sweet Freedom Album ist eine kurze Nummer, eine freudige Nummer, ein Ohrwurm, möchte ich fast sagen, und hätte eigentlich Single-Qualitäten. Passt trotz allem gut hier rein, auf die Ohren, sagt Tschüss der Yoshi, bis zum nächsten Mal. Freut euch auf viele, viele tolle Sendungen hier bei Radio Haspel mit unseren Freunden Andi, Brady und natürlich auch dem Peter.

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1: Hallo liebe Hörerinnen und Hörer, hier ist Radio Haspe und am Mikro ist wieder eure Elke. Wir sind mitten in dem Marathon der großen Gefühle. Herzlich willkommen zu Words 11 Love 7. Ich habe heute eine Playlist für euch, die zeigt, dass Liebe nicht nur sanft sein kann, sondern manchmal auch richtig kracht und ordentlich Tempo hat oder uns einfach zum Tanzen bringt. Und wir starten mit einer Band, die eigentlich immer geht, aber diesmal von ihrer Rockabilly-artigen Seite. 1979 schrieb Freddie Mercury diesen Song angeblich in nur 10 Minuten, während er in der Badewanne im Bayerischen Hof in München lag. Er wollte eine Hommage an den frühen Rock'n'Roll und Elvis Presley schaffen. Das ist ihm perfekt gelungen. Es ist der einzige Queen-Song, auf dem Freddie selbst Rhythmusgitarre spielt. Hier ist das herrlich lockere Crazy Little Thing Called Love.

Jetzt wird es Zeit für das vielleicht ultimative Duett der Musikgeschichte. 1981 trafen zwei Giganten des Motown-Sounds aufeinander, um den Titelsong für den gleichnamigen Film aufzunehmen. Lionel Richie schrieb das Stück und die Harmonie zwischen ihm und Diana Ross war so perfekt, dass der Song ganze 9 Wochen auf Platz 1 der US-Charts verbrachte. Schließt kurz die Augen und genießt diesen Gänsehautmoment. Hier sind Diana Ross und Lionel Richie mit Endless Love.

Wir kommen zu einem Mann, dessen Musik man nicht einfach nur hört, sondern erlebt. Meatloaf lieferte 1993 mit Jim Steinman dieses über 12 Minuten lange Epos ab. Wir hören natürlich die Radiofassung. Bis heute rätseln die Fans, was genau das ist, was er für die Liebe nicht tun würde. Die Antwort steckt eigentlich im Text. Er würde das Herz der Geliebten niemals brechen. Dramatisch, bombastisch und absolut einzigartig. Meatloaf mit I'd Do Anything for Love.

So, jetzt wird es bei Radio Haspa ein bisschen schlüpfrig und vor allem laut. Wir gehen zurück zum legendären Back in Black Album von 1980. Es war das erste Album mit Brian Johnson am Mikrofon nach dem Tod von Bon Scott. Dieser Track zeigt perfekt den schleppenden, schweren Groove, den die Young Brüder so meisterhaft beherrschten. Keine Ballade, sondern purer Hardrock mit einer ganz klaren Botschaft. Jetzt hören wir AC/DC mit Let Me Put My Love Into You hier bei Words 11, Love 7.

Wir wechseln in das Jahr 1983. Depeche Mode waren gerade dabei, ihren Sound weg von reinem Teenie-Pop hin zu etwas dunklerem, industriellerem zu entwickeln. Love in Itself war die zweite Single vom Album Construction Time Again. Hier hört man schon die Sampling-Experimente, für die die Band später berühmt wurde. Ein Song über die Erkenntnis, dass Liebe manchmal eben doch nicht alles ist, was man braucht. Depeche Mode mit Love in Itself.

Bleiben wir im Synthie-Pop der frühen 80er. Annie Lennox und Dave Stewart veröffentlichten diesen Song 1982 und schufen damit eine kühle, fast schon hypnotische Atmosphäre. In dem Text geht es um die Besessenheit, die die Liebe mit sich bringen kann. Sie ist wie ein Fremder, der dich verführt. Annies Stimme ist hier so messerscharf wie ihr damaliger Look. Ein zeitloser Klassiker der Eurythmics. Hier ist Love is a Stranger.

Das hier ist eine ganz besondere Zusammenarbeit für alle Rockfans. Die Queen of Metal, Doro Pesch, und die verstorbene Legende Lemmy Kilmister von Motorhead. Es ist ein Cover eines Motorhead-Songs, aber in der Duettversion bekommt das Stück eine unglaubliche Tiefe. Lemmys raue Stimme gepaart mit Doros Leidenschaft. Das ist Gänsehautgarantie auf dem harten Level. Hier sind Doro featuring Lemmy mit Love Me Forever.

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In Worlds 11 Love 7 darf natürlich auch eine meiner Lieblingsbands nicht fehlen. Wir blicken auf das Jahr 1978 und das Album Fallen Angel. Ken Hensley schrieb diesen Song, der für Uriah Heep-Verhältnisse fast schon poppig und sehr eingängig ist. Es zeigt die enorme Bandbreite der Band zwischen Hardrock und radiotauglichen Melodien. Ein richtiger gute Laune-Rocker. Hier sind Uriah Heep mit Love or Nothing.

Wir machen einen Sprung in die moderne Popgeschichte, die ohne diesen Namen nicht denkbar wäre. 2008 veröffentlichte eine junge Taylor Swift diese Neuinterpretation von Romeo und Julia, allerdings mit einem Happy End. Es war der Song, der sie weltweit zum Superstar machte und den Grundstein für ihre heutige Dominanz legte. Country Pop in seiner reinsten Form hier auf Radio Haspe. Taylor Swift mit Love Story.

Wir bleiben in Deutschland, gehen aber zurück in das Jahr 1979. Die Scorpions veröffentlichten mit Love Drive das Album, das ihnen endgültig die Tore zum Weltmarkt öffnete. Interessanterweise spielte Michael Schenker bei diesem Titelsong die Leadgitarre ein. Ein treibender Track, der die perfekte Brücke zwischen Melodie und Heavy Rock schlägt. Anschnallen, hier ist Love Drive

Jetzt wird es stylisch. Wir schreiben das Jahr 1982 und die Band ABC bringt mit ihrem Album The Lexicon of Love den Glamour in den New Wave Sound. Produziert vom legendären Trevor Horn klingt dieser Song auch heute noch unglaublich frisch und elegant. Es ist der Inbegriff des anspruchsvollen 80er-Pop mit Streichern, Saxophon und einer Menge Charme. Hier sind ABC mit The Look of Love.

Und so schnell sind wir auch schon wieder am Ende unserer 7. Reise durch das Words 11 Archiv. Das war Words 11, Love 7 hier bei uns auf Radio Haspel. Mein Name ist Elke und ich hoffe, die Mischung hat euch gefallen. Von der Metal Queen Doro bis hin zu den eleganten Klängen von ABC. Danke fürs Zuhören, danke für eure Treue und vergesst nicht, die Liebe steckt oft im Detail. Ich verabschiede mich für heute und wünsche euch eine tolle Zeit. Als Rausschmeißer haben wir noch einen echten Gute-Laune-Garanten. 1982 nahm sich Phil Collins diesen Klassiker der Supremes vor. Er wollte den Vibe der 60er Jahre einfangen, aber mit seinem ganz eigenen druckvollen Schlagzeugsound kombinieren. Das Ergebnis war ein weltweiter Nummer 1 Hit, der bis heute auf keiner Party fehlen darf. In diesem Sinne, man kann die Liebe eben nicht erzwingen, aber man kann dazu tanzen. Hier ist Phil Collins mit You Can't Hurry Love.

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1: Hallo liebe Hörerinnen und Hörer, hier ist Radio Haspe. Am Mikrofon begrüßt euch Elke zur mittlerweile 8. Ausgabe unserer Themenreise. Herzlich willkommen zu Words 11 Love 8. Wir haben uns in den letzten Sendungen durch fast alle Genres gehört und heute setzen wir zum Finale noch einmal ein paar ganz besondere Ausrufezeichen hinter das Wort Love. Und starten direkt mit einer ordentlichen Portion Groove und Glamour. Sheila E., die Ausnahmeschlagzeugerin, die eng mit Prince befreundet war, brachte 1985 diesen Funkknaller heraus. Man hört die Handschrift des Meisters aus Minneapolis in jeder Sekunde. Dieser trockene Beat, die frechen Synths und Sheilas unglaubliche Energie. Ein Song über eine Liebe, die eben ein bisschen bizarr, aber verdammt tanzbar ist. Hier ist für euch A Love Bizarre.

Wir machen einen Zeitsprung in das Jahr 2006. My Chemical Romance waren damals die Speerspitze des Emo-Rocks. Aus ihrem Konzeptalbum The Black Parade stammt diese gewaltige Rockballade. Es geht um den schmerzhaften Moment, in dem man erkennt, dass die Gefühle erloschen sind. Verpackt in ein episches Arrangement, das fast schon an Queen erinnert. Ein Song für alle, die auch mal die dunklen Seiten der Liebe zulassen. Hier sind My Chemical Romance mit I Don't Love You.

Jetzt wird es klassisch bei Radio Haspel. Die Band Sweet hat sich mit diesem Song 1978 von ihrem reinen Glamrock-Image emanzipiert. Die Nummer ist fast schon progressiv aufgebaut und vergleicht die Liebe mit Sauerstoff. Man braucht sie zum Überleben, aber zu viel davon kann einen auch verbrennen. Ein genialer Text mit einem Riff, das sofort im Ohr bleibt. Ein echtes Juwel der Rockgeschichte. Hier sind Sweet mit Love is like Oxygen.

Unsere Metal Queen ist wieder dabei. Doro Pesch hat mit diesem Titelsong ihres 1998er Albums bewiesen, dass sie auch die moderne, fast schon industrielle Schiene beherrscht. Love Me in Black ist atmosphärisch, düster und unheimlich kraftvoll. Es zeigt eine verletzliche, aber dennoch starke Seite von Doro. Ein absoluter Fanfavorit, der in keiner Sendung über die Liebe fehlen darf. Hier ist Doro mit Love Me in Black.

Wir brauchen mal wieder ein bisschen Optimismus, oder? 2016 hat Robbie Williams diesen Song für seine Kinder geschrieben. Es ist eine Hymne auf das Selbstvertrauen und die Liebe zum Leben. Robbie zeigt sich hier von seiner hellsten Seite und liefert einen Refrain ab, den man einfach mitsingen muss. Ein richtiger Muntermacher hier bei Words 11, Love 8.

Jetzt wird es musikalisch höchst anspruchsvoll. Beyoncé hat mit diesem Song im Jahr 2011 eine Hommage an den R&B der 80er Jahre geschaffen. Man denkt sofort an Whitney Houston oder die Jackson 5. Achtet mal auf das Ende des Songs. Beyoncé moduliert die Tonart gleich viermal nach oben und zeigt dabei eine stimmliche Reichweite, die absolut außerirdisch ist. Purste Lebensfreude in Noten gepresst. Hier ist Beyoncé mit La Fontaine.

Es gibt Songs, die sind größer als die Zeit, in der sie entstanden sind. 1984 brachten Frankie Goes to Hollywood diese monumentale Ballade heraus. Produziert vom legendären Trevor Horn, ist das kein gewöhnlicher Liebespop, sondern eine fast schon spirituelle Erfahrung. Ein Lied, das vor allem durch das eindrucksvolle Video und Holly Johnsons markante Stimme unsterblich wurde. Einfach nur die Macht der Liebe. Hier sind Frankie Goes to Hollywood mit The Power of Love.

Wir kommen zu Jon Bon Jovi und seinen Jungs. 1995 hatten Bon Jovi mit dem Album These Days einen etwas reiferen, nachdenklicheren Sound gefunden. Der Titel sagt zwar, es sei kein Liebeslied, aber natürlich geht es genau darum, um den Schmerz, wenn eine Beziehung am Ende ist und die Worte fehlen. Ein Blues-Rock-Hattrick mit einem fantastischen Gitarrensolo von Richie Sambora. Jetzt nur hier auf Radio Haspe Bon Jovi mit This Ain't a Love Song.

Tja, meine Lieben, damit schließt sich der Kreis. Das war die 8. und für mich letzte Ausgabe von Worlds Elf Love. Mein Name ist Elke und es war mir eine riesige Freude, hier am Mikrofon von Radio Haspe diese Sendereihe in Andis Sinne weiterzuführen. Ich hoffe, ihr hattet bei diesen 4 Folgen genauso viel Gänsehaut und Spaß wie ich beim Zusammenstellen. Behaltet die Musik im Herzen und die Liebe im Alltag. Wir hören uns bald wieder bei einer neuen Worlds. Zum allerletzten Song dieser Reihe habe ich ein Stück gewählt, das unter die Haut geht wie kaum ein zweites. Brian May schrieb diesen Song ursprünglich für sein Soloprojekt, aber am Ende wurde es eine der bewegendsten Aufnahmen von Queen. Freddie Mercury singt hier mit einer Intensität, die einen den Atem raubt, wohl wissend, dass ihm nicht mehr viel Zeit blieb. Ein Vermächtnis über die Intensität der Gefühle. Ich verabschiede mich von euch mit Too Much Love Will Kill You von Queen. Macht's gut!

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Vor gar nicht allzu langer Zeit gab es einmal einen Zauberer. Er war schon sehr alt, aber das hielt ihn nicht davon ab, hin und wieder mit dem fahrenden Volk durch die Lande zu fahren und dabei viele Leute mit seinen Künsten zu unterhalten. Vielleicht war er sogar schon einmal hier. Und vielleicht erinnert sich der eine oder andere

Auch unser Zauberer ist ein bisschen weiter gegangen. Er hat viele neue Kunststücke gelernt auf seine alten Tage. Und sein größtes ist heute der Trick zu überleben. Nun, das ist gar nicht so schwer. Er pflegt nämlich, einfach auf die Dinge zu warten, die da kommen sollen. Dabei hat er viel Zeit zum Nachdenken und er erkennt so manches, das er nicht erkannt hätte, hätte er nicht die Zeit zum Nachdenken.

0: plötzlich hatte er eine Erleuchtung.
1: Potztausend! Das ist es! Mensch, das ist es! Genau das muss es sein!
0: Ja, genau das war es. Auf diese Idee hatte er schon lange gewartet. Und er wollte sich gerade ans Werk begeben. Da geschah etwas, womit er nicht gerechnet hatte. Jemand klopfte an seine Tür.
1: Ja, herein, herein.
2: Hallo ihr da draußen. Abermals willkommen zur vierten und leider schon letzten Ausgabe unserer Sendereihe Legenden rund um meine Lieblingsband Grobschnitt. Seit 2019 tritt Grobschnitt in einer kleinen Besetzung mit Lupo, Willi Wildschwein und seinem Sohn Nuki mit einem akustischen Programm auf. Zum Set gehören unter anderem Solar Music und Rock Bombs Land in jeweils 30-minütigen Versionen und natürlich Silent Movie in einer wunderschönen Akustikversion.

0: In meinem alten VW Käfer mit vier Kameraden waren wir auf der A1-Autobahn auf dem Weg zur Bundeswehr in Buxtehude. Im Radio lief WDR 2 mit der Sendung Rock In. Und Winfried Trenkler spielte in seiner Sendung das komplette Album Solar Music Live am Stück. Über 50 Minuten. Die Kollegen vom WDR waren bestimmt begeistert von dieser Idee. Ich war überwältigt. Solar Music Live wurde im Jahr 1978 bei Metronome Records veröffentlicht. Die Aufnahmen entstanden während eines Konzerts im Forum der Mülheimer Otto-Pankok-Schule. Die Musik auf diesem Live-Album vereint progressiven Rock, Krautrock, Space-Rock-Einflüsse. Du kannst dich auf lange Gitarren- und Keyboard-Soli, symphonische Passagen, improvisierte Elemente sowie skurrile Ansagen freuen. Ein Klassiker aus der Hochzeit des Progressivrock. Ich bin stolz, dass meine regelmäßige Sendung Solar Music bei Radio Haspel so heißen darf. Und Eric mir sogar das Sendungsjingle erstellt und zur Verfügung gestellt hat. So, und nun ist es soweit. Erstmals seit Winfried Trenkler 1978 ihm und der gesamten Grobschnittfamilie zu Ehren, werde ich jetzt noch einmal Solar Music für euch auflegen. Wenn Lupo bei einem Grobschnittkonzert sagte, wir spielen jetzt das letzte Stück, wusste jeder, was dann kam. Solar Music. Tschüss, wir hören uns.
1: 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Moment. 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

Sagen wir eine schöne Veranstaltung.

tödliche Nebel, den sie bereits seit 10 Minuten einatmen, eine äußerst giftige Substanz darstellt, die bereits nach wenigen Augenblicken zur Bewusstlosigkeit und zum Tode führen kann. Wir danken Ihnen für das Vertrauen, das Sie uns entgegengebracht haben. 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

Hallo ihr da draußen. Schön, dass ihr auch beim vierten Teil unserer Sendereihe That's Life eingeschaltet habt. Eric Claptons berühmte Live-Fassung von Layla ist die akustische Version aus Unplugged. Aufgenommen am 16. Januar 1992 in den Bray Film Studios und veröffentlicht auf Unplugged im August 1992. Die Performance dauert 4,5 Minuten und machte das Stück einem neuen weltweiten Publikum zugänglich. Das Album gewann mehrere Grammys und wurde zu einem der meistverkauften Live-Alben überhaupt. Die Unplugged-Version ist eine radikale Umdeutung. Statt des elektrischen Duells aus der Derek and the Dominos Studiofassung steht hier ein intimes, akustisches Duett mit klarer Melodieführung, reduzierter Dynamik und einem neuen, singbaren Intro-Motiv. Wer die Unplugged-Fassung hört, entdeckt neue Nuancen und fragt sich, wie ein Song so viel Gefühl in eine akustische Gitarre packen kann. Mit Gefühl geht's auch weiter. A Live Record ist Camels erstes offizielles Live-Album. Erschienen 1978 als Doppel-LP, es sammelte Mitschnitte aus mehreren Touren zwischen 74 und 77. Und es stellt einzelne Konzerthighlights als auch die komplette Aufführung von The Snow Goose mit Orchester gegenüber. Lunacy gehört zur ersten LP-Seite und stammt von den Konzerten der Rain Dances 1977er Tour. Lunacy ist ein typisches Camel-Instrumental. Andrew Latimers melodische Leadgitarre und Flötenfärbungen, Peter Bardens atmosphärisches Keyboard und ein rhythmisches Fundament von Andy Ward bilden lange sich entwickelnde Themen. Live gewinnt das Stück durch erweiterte Soli, dynamische Crescendi und Raum für Improvisation, wodurch die Studioversion zu einem größeren filmischen Live-Moment aufgefächert wird. Camel für euch nun mit Lunacy.

Es folgt ein Stück, das wie ein Versöhnungsritual klingt. The Band mit dem Titel The Wait aus dem Film und Live-Album The Last Waltz. Gespielt beim legendären Abschiedskonzert am 25. November 1976 hier in der berühmten Version mit den Staple Singers, verbindet der Song Country Soul, Gospelchor und die rauerdige Stimme von Levenhelm zu einem warmen gemeinschaftlichen Finale. Martin Corsisis Konzertfilm machte diesen Moment zum Bild. Hände, Stimmen und ein Gefühl von Abschied und Dankbarkeit. Hört genau hin, das ist ein Abschied, der tröstet.

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1: Paul Simon nutzte große Open-Air-Auftritte Anfang der 90er, um seine Songbibliothek in einem erwachsenenorchestrierten Live-Gewand zu präsentieren. Still Crazy After All These Years profitiert davon, weil der Song seine melancholische Pointe live noch klarer ausspielt. Jetzt Paul Simon mit Still Crazy After All These Years live aus dem Central Park, aufgenommen am 15. August 1991. In dieser Version bleibt der Song kompakt und intim. Simons Stimme führt durch das vertraute, leicht melancholische Thema, während eine dezente Bandbegleitung die warmen Jazz- und Soulfarben des Originals betont. Es ist kein Epos, sondern ein geerdeter Live-Moment, der den Song als persönliches Resümee klingen lässt. Perfekt für einen ruhigen, nachdenklichen Übergang in unserer Sendung. Paul Simon mit Still Crazy After All These Years.

hört nun das mächtige Synthesizer-Intro, das sich wie ein Zug in die Zukunft anfühlt. Und dann Explosion. David Bowie mit Station to Station, live von dem Album Stage. Zusammengestellt aus Konzerten in Philadelphia, Providence und Boston während der Isola 2-Tour 1978. Adrian Belew liefert schräge, feurige Gitarrenlinien. Carlos Alomar und die Rhythmus-Section treiben den Song voran und das Ergebnis klingt, als hätte jemand elektronische Eleganz mit Rom-Rock-Punch verheiratet. Genau diese Stage-Live-Fassung taucht in der Filmszene und auf dem Soundtrack von Christiane F. Wir Kinder vom Bahnhof Zoo auf. Ein düsterer, perfekt gesetzter Soundtrack-Moment, der Bowies Musik in ein anderes, sehr deutsches Kapitel katapultiert. Bowie-Shows waren mehr als Konzerte. Sie waren Performance.

Und jetzt für euch, liebe Hörer von Radio Haspel, Nick Cave and the Bad Seeds mit Where the Wild Roses Grow. Live aus der Royal Albert Hall, aufgenommen am 19. und 20. Mai 1997 und später auf dem Live-Album veröffentlicht. Diese Version ist eine ruhige, düstere Neuinterpretation. Nick Caves tiefe Erzählstimme trifft auf Blixa Bargels raue Gegenstimme, nicht auf Kylies Pop-Glamour, und das macht das Duett noch näher an seinen morbiden Wurzeln. Warren Ellis Violine und die sparsame Begleitung geben dem Stück Wärme und Nähe. Die Hall-Akustik verstärkt die Intimität. Kurz gesagt, ein eindringliches, erzählerisches Live-Duett, das die Ballade in ein dunkles, fast filmisches Licht taucht. Nick Caves Bühnenpräsenz macht aus jeder Live-Ballade ein kleines Theaterstück.

In unserer Sendereihe Legenden gibt es auch eine mehrteilige Ausgabe über das Mega-Festival Live Aid von 2005. Und da gab es einen Moment, der bei vielen hängen blieb. U2 mit One, live aus dem Hyde Park bei Live Aid. Es ist der 2. Juli 2005. Die Band steht auf der Bühne vor einer riesigen Menschenmenge und dieser Song, ohnehin schon ein Versöhnungsstatement, wird hier zum Appell. Nicht nur an die Fans, sondern an die Weltöffentlichkeit. Bono singt mit dieser Mischung aus Dringlichkeit und Zärtlichkeit. Die Refrains brechen auf wie Wellen und die Band lässt Raum, damit die Menge mitsingt und die Botschaft trägt. Man spürt, das ist kein gewöhnliches Konzert. Das ist ein Aufruf, ein gemeinsamer Atemzug gegen Armut. Hört die Gitarren, hört die Stimmen. Kurz, klar und doch voller Gefühl. U2, One, Live Aid.

Hört euch das an. Ein treibender Rhythmus, Mick Jaggers provokante Stimme und ausgedehnte Gitarrensoli, die das klassische Stück in eine späte 80er, früh 90er Live-Gestalt hiefen. Aufgenommen während der Steel Wheels Urban Jungle Tour und später zu einem Live-Album zusammengeschnitten, das 1991 veröffentlicht wurde. Auf dem Album Flashpoint klingt Sympathy for the Devil größer und polierter als manche rohen Konzertmitschnitte, weil Produzenten und Band nachträglich an Overdubs und Mix gearbeitet haben. Das Album enthält zudem Studio-Nachbearbeitungen und wurde mit binauraler Aufnahmetechnik versehen, um ein räumlicheres Hörerlebnis zu erzeugen. So, die Rolling Stones mit Sympathy for the Devil.

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1: Zum Schluss des vierten von zunächst fünf Teilen noch ein Song von Deep Purple. Schließt die Augen und lauscht zunächst John Lords klassisch angehauchtem Orgelintermezzo, das nahtlos in Ritchie Blackmores legendäres Gitarrensolo übergeht. Das ist der Herzschlag dieser Live-Fassung. Die Aufnahme stammt von Deep Purple's Made in Japan und live knallt Highway Star mit motorischem Intro, pfeilschnellem Riff und druckvoller Rhythmusmaschinerie, die der Band Raum für Tempowechsel und Improvisation lässt. Für viele Fans ist diese Version ein Meilenstein live gespieltem Hardrocks. Präzise, virtuos und roh zugleich. Deep Purple mit Highway Star. Wir hören uns.
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Hallo ihr da draußen und herzlich willkommen zum vierten und letzten Teil unserer kleinen, proggigen Europareise. Als erstes haben wir die Erben der Schöpfung gehört. Das ist eine Dark Gothic Metal IBM Band aus Liechtenstein, die 1998-99 so von Oliver Falk gegründet wurde. Im Jahr 2001 erschien dann der erste Longplayer Twilight, nachdem zuvor die Single Elis veröffentlicht wurde. Sie enthält ein Gedicht von Georg Trakl, einem Dichter und Bruder der Pianistin Grete Trakl. Er gilt als einer der bedeutendsten österreichischen Expressionisten. Am bekanntesten ist vielleicht sein Gedicht Grodek, das er kurz vor seinem Tod an einer Überdosis Kokain schrieb. Von Liechtenstein kommen wir nun zu einem weiteren kleinen Land, San Marino. Megara ist eine Rockband, die San Marino beim Eurovision Song Contest 2024 mit ihrem Song 1111 vertreten hat. Der Song ist eine kraftvolle Mischung aus Elektrorock mit einem rebellischen Unterton. Die Lyrics handeln von Herzschmerz und der Entschlossenheit, sich nicht von negativen Einflüssen unterkriegen zu lassen. Besonders markant ist die wiederkehrende Phrase Mela Pela, die sinngemäß »Es ist mir egal« bedeutet und die Botschaft des Songs unterstreicht. Aus San Marino, Megara mit 1111.

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1: Die nächste Band führt uns über den Ärmelkanal ins Vereinigte Königreich. Muse, die legendäre Rockband aus England, veröffentlichte Supermassive Black Hole 2006 als Leadsingle ihres Albums Black Holes and Revelations. Der Song kombiniert alternative Rockelemente mit Dance- und Funkrhythmen und hebt sich durch seinen düsteren hypnotischen Sound von früheren Muse-Werken ab. Das Musikvideo, inszeniert von Floria Sigismondi, zeigt die Band in surrealen Szenen mit maskierten Tänzern, die sich am Ende als kosmische Wesen entpuppen. Der Song erreichte Platz 4 der britischen Charts und wurde später durch seine Verwendung im Film Twilight noch viel populärer. Muse aus England mit Supermassive Black Hole.

Bleiben wir auf der Insel. Der Wind fegte über die grünen Hügel Schottlands, trug das Echo vergangener Zeiten mit sich und ließ die Melodie von Siol Go Right in die Ferne klingen. Es war kein gewöhnliches Lied, es war ein Ruf aus der Tiefe der Geschichte, ein Flüstern der Vorfahren, das sich in den Herzen jener festsetzte, die es hörten. Runrig hatte nicht nur ein Lied geschrieben, sondern eine Hymne, die die Wurzeln eines Volkes besang. Siol Go Right war mehr als Musik, es war die Geschichte Schottlands, erzählt in Noten, die so alt waren wie die zerklüfteten Felsen der Highlands. Jeder Akkord erinnert an lange vergessene Geschichten von Kriegern, die für ihr Land kämpften, an Bauern, die ihre Felder trotz der rauen Natur bestellten und an Dichter, die die Schönheit dieser wilden Landschaft in Worte fassten. So wie ich gerade diese Anmoderation. Runrig aus Schottland mit Siol Go Right. Ich hoffe, das war richtig ausgesprochen.

Und ein drittes Mal die britischen Inseln. Budgie, die legendäre Hardrock-Band aus Wales, veröffentlichte Bread Fan 1973 auf ihrem Album Never Turn Your Back on a Friend. Der Song ist ein energiegeladenes Meisterwerk mit schnellen Riffs und kraftvollen Vocals, das später von Metallica sogar gecovert wurde. Der Titel Bread Fan bezieht sich auf die Beziehung eines Menschen zu Geld. Bread ist Slang für Geld und thematisiert die moralischen Dilemmata, ob man es behalten, ausgeben oder verschenken soll.

und britische Inseln zum vierten. Im Jahr 2006 veröffentlichte die nordirisch-schottische Band Snow Patrol ihren Song Chasing Cars als Teil ihres Albums Eyes Open. Die melancholische Ballade entwickelt sich schnell zu einem weltweiten Hit und wurde durch ihre prominente Platzierung im Staffelfinale der Serie Grey's Anatomy einem breiten Publikum bekannt. In Großbritannien erreichte er Platz 6, während er in den US Billboard Hot 100 auf Platz 5 kletterte. Der Titel Chasing Cars stammt von einer Bemerkung des Vaters von Sänger Gary Lightbody, der eine unerreichbare Liebe mit einem Hund verglich, der einem Auto hinterherjagt. Snow Patrol mit Chasing Cars.

Lebisol ist eine legendäre Rockband aus Mazedonien, die in den 70er Jahren gegründet wurde. Ihr Song Kako ti Drago stammt aus ihrer frühen Schaffensphase und zeigt ihre einzigartige Mischung aus Rock, Jazz und traditionellen mazedonischen Klängen. Die Band war eine der einflussreichsten Gruppen der ehemaligen jugoslawischen Musikszene.

Eight-Heels ist eine progressive Rockband aus Monaco, die für ihre instrumentalen und atmosphärischen Kompositionen sehr bekannt ist. October Dawns stammt aus ihrem Album Still Dream von 1988. Die Band, gegründet um 1980, wurde von Gitarrist Marc Cecotti angeführt und kombinierte Elemente aus Progressivrock und französischem Progfusion. October Dawns ist ein verträumtes melodisches Stück, das die melancholische Schönheit eines Herbstmorgens einfängt. Die sanften Gitarren und sphärischen Keyboardklänge erschaffen eine fast filmische Atmosphäre, die den Hörer auf eine introspektive Reise mitnimmt. Eight Heels aus Monaco mit October Dawns.

Achtung, Zungenbrecher, Stopsy Stup, die moldawische Folkpunk-Band, brachte So Lucky 2011 als ihren Beitrag zum Eurovision Song Contest in Düsseldorf auf die Bühne. Der Song ist eine energiegeladene Mischung aus Rock- und Folk-Elementen, die die unverwechselbare musikalische Identität der Band widerspiegeln. Mit ihrer mitreißenden Performance und dem markanten Sound schafften sie es, das Publikum zu begeistern und belegten immerhin Platz 12 im Finale mit 97 Punkten. So.

0: Stell dir vor, du tauchst in die energiegeladene Atmosphäre der 70er Jahre ein. Genau das schafft Bijelo Dugme mit Zamisli. Der Titel, der übersetzt Stell dir vor, bedeutet, bezeichnet sich durch hypnotische Gitarren und träumerische Lyrics aus, die Realität und Rausch fast ununterscheidbar machen. Zamisli bleibt so ein Symbol für den rebellischen Geist und die poetische Kraft, die Bijelo Dugme aus Bosnien und Herzegowina unvergesslich machte. Lasst euch von diesem musikalischen Kurztrip verzaubern und spürt den Puls vergangener Zeiten, der in jedem Ton mitschwingt.
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Am Schluss des vierten Teils unserer kleinen, proggigen Europareise machen wir noch einen kleinen Inseltrip. Die Sonne tauchte die weiten Landschaften Islands in goldenes Licht, als The Vintage Caravan ihre ersten Akkorde von Sun Rai erklingen ließen. Es war ein Lied, das nicht nur Musik war, sondern eine Reise, eine Fahrt durch die endlosen Straßen, begleitet von der warmen Umarmung der Sonne und dem kühlen Hauch des Nordens. Die Gitarrenriffs flossen wie Sonnenstrahlen über die rauen Felsen, während das Schlagzeug den Rhythmus eines unaufhaltsamen Abenteuers vorgab. Die Melodie war kraftvoll und doch sanft, wie die Natur Islands selbst. Wild und ungezähmt, aber voller Schönheit. Mit Sun Rai schufen The Vintage Caravan eine Hymne für Reisende, für Träumer, für jene, die sich von der Musik tragen lassen und die Freiheit in jedem Ton spüren. Ein Lied, das nicht nur gehört, sondern erlebt wird. Wir hören uns.

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3: Tüdelü, ihr Metal-Fans da draußen. Ein weiteres Glück auf meinerseits. Willkommen hier zur härteren Abfahrt Numero Quattro. Sie hören IG Schwermetall auf Radio Haspe. Am Mikrofon wie immer euer Prince of Darkness. Viel Spaß! Heute gehen wir so ein bisschen in die Richtung, wohin die Reise eigentlich bei IG Schwermetall gehen soll. Schnallt euch also an, es wird hart, härter. Es wird schnell, schneller. Es wird kurzum aggressiv und noch aggressiver. 2015 stand ein Festival auf dem Programm, das ursprünglich am Nürburgring stattfinden sollte. Rock, grüne Hölle. Rock am Ring wurde wegen Differenzen in diesem Jahr nach, ich glaube es war Mönchengladbach, verlegt. Bis hierhin kein Interesse meinerseits. Trotz des bombastischen Line-Ups mit Bands wie Faith No More, Within Temptation, Judas Priest, Kiss und vielen mehr. Aber aufgrund der gerade mal 8000 verkauften Tickets entschied man sich kurzerhand, das Festival in den Ruhrpott zu verlegen. Genauer gesagt, auf Schalke, Glück auf in die Felddienstarena. Jetzt hatten sie mich. Denn ebenfalls mit am Start, niemand Geringeres als Metallica. In üblicher Manier kam man etwa, ja, eine Viertelstunde zu spät auf die Bühne mit den Worten:

gleich zu Anfang also so ein Haareöffner, geht es hier direkt wild weiter. Die australischen Hardrocker um Schuljungen und Gitarristen Angus Young haben so manchen Hit hervorgebracht. Sie formten ganze Jahrzehnte lang eine immer größer werdende Fangemeinde, die fast schon als Sekte bezeichnet werden könnte, meiner Meinung nach. Einer meiner Favoriten der Band, immer wieder, Whole Lotta Rising.

Wisst ihr noch, meine vier Lieblingsbands? Aufmerksame Zuhörer der vorherigen Sendungen wissen noch, dass die Band um den wahren Prince of Darkness mein Herz immer höher schlagen lässt. Die Rede ist natürlich von Black Sabbath. Mit dem Album Volume 4 schrieben sie großartige Musikgeschichte. Supernaut hingegen ist ein unsterblicher Meilenstein im Heavy Metal. Viel Spaß mit Black Sabbath Supernaut.

Ende der 90er, Anfang der 2000er machte sich ein neues Musikgenre breit. Die einen lieben es, die anderen hassen es. Ich gehöre zu Team Ersteres. So viele gute Bands, die das Genre New Metal hervorgebracht hat. Eine Legende davon sind Korn. Jonathan Davises Gesang und Reginald Arvizus Bassspiel sind einfach unverkennbar. Die Beatbox-Einlagen auf manchen Songs einfach herrlich. Hier sind Korn mit Freak on a Leash.

Aufgepasst an alle Hardcore-Fans, es wird härter. Oder wie Frontman Alex Arian sagen würde, whoa, whoa. Auf unzähligen Festivals im Nachmittagprogramm live gesehen, stiegen sie für mich zu einer richtigen Hardcore-Legende auf. 4 grandiose Studioalben kann die Band seit Gründung 2011 vorweisen. Viel hören wird man in Zukunft aber leider nicht mehr, da die Band sich am 23. Juli 2020 auflöste, um sich anderen Projekten zu widmen. Hier also Obey the Brave mit Full Circle.

0: Wir reisen wie in Song 2 von ACDC schon wieder nach Australien und bleiben im Hardcore-Bereich. Was kommt nämlich dabei heraus, wenn ein paar Surferboys ins Studio gehen? Richtig, gute Musik. Ist man im Hardcore-Bereich doch eher am Schreien, Grunzen oder Kreischen, so trägt der Song Band of Brothers doch eine eher zum Mitsingen geprägte Hook. Ein zeitloser Klassiker aus dem Hardcore-Bereich.
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Hallo, ich bin es mal wieder, euer Ranjit. Prince of Darkness hat gerade seine dollen 5 Minuten. Deswegen muss ich ansagen, dieser Song. Aber alter Schwede, ich bin nicht verantwortlich für das, was jetzt kommt. Ich glaube, ich muss auf die Toilette und ich bin raus.

Was zur Hölle war das? Habt ihr auch eben dieses Gegrunze gehört? Wie kam das bitte in meine Playlist? Und wo ist Ranjit überhaupt? Gerade war der doch noch da. Hä? Okay. Keine Ahnung, was da abging. Ich bin unschuldig. Ehrlich, ich habe damit nichts zu tun. Nun ja, für das nächste Stück bin ich dann wohl doch wieder verantwortlich. Gekreische, Geschrebbel, Geballer, aggressiv, laut, brutal, kurz Deathcore. Lorna Shore aus New Jersey spielen dieses Genre so perfekt, dass es einem die Nackenhaare hochstellt, wenn man es zum ersten Mal hört. Ich kann für nichts garantieren, was gleich passieren wird. Metal-Fans, vereinigt euch und losgebangt! Ich will die Haare fliegen sehen!

Alter! Puh, hui! Okay, wartet, wartet. Bitte nicht abschalten, nicht abschalten. Zumindestens wisst ihr jetzt, was ich auch so in meiner Freizeit höre. Die letzten 4 Songs werden aber wieder sanfter und klassischer. Versprochen. Also, nicht abschalten wie bei Löwenzahn, sondern dranbleiben. Hier bei IG Schwermetall exklusiv auf Radio Haspe. Legendenstatus haben sie alle mal. Nicht zuletzt, weil der Bassist Fleer ganz gerne mal komplett nagelig auf der Bühne steht. Californication, Ready Made, Tell Me Baby, Stadium Arcadium, Scar Tissue, Other Side und viele, viele Klassiker mehr haben die Red Hot Chili Peppers hervorgebracht. Ein weiterer heißt Give It Away. Das Stück wurde von der Band geschrieben. Insbesondere von Gitarrist John Frusciante und Bassist Fleer. Es entstand während einer Jam-Session einige Monate vor den Aufnahmen. Der Text wurde von Sänger Anthony Kiddies geschrieben. Er bezieht sich auf eine Erfahrung mit seiner früheren Freundin, und jetzt Trommelwirbel, richtig, Nina Hagen. Ja, die Nina Hagen. In Bezug auf altruistisches Benehmen bzw. die Selbstlosigkeit.

Tja, was soll ich sagen? Linkin Park gehört halt immer und überall in mein Repertoire. Gerade die ersten Sachen der New Metaller lassen mich einfach nicht los. Ein weiteres, härteres Stück der ersten Stunde, By Myself.

Dass sie Musikgeschichte geschrieben haben, ist klar. Dass sie zu Legenden wurden, ist auch jedem klar. Dass Ian Gillan einer der besten Sänger der Welt ist, dürfte auch allen klar sein. Aber wusstet ihr auch, dass mit Highway Star sowas wie einer der ersten Speed-Metal-Songs rauskam? Laut Ritchie Blackmore entstand das Lied am 13. September 1971 in einem Tourneebus auf der Fahrt nach Portsmouth, als ein anwesender Journalist ihn fragte, wie er seine Lieder arrangiere. Daraufhin spielte ihm Blackmore auf seiner Akustikgitarre ein soeben improvisiertes Riff vor, während Ian Gillan den Song mit Gesang ausstattete. Das Lied wurde nach einigen Verfeinerungen noch am selben Abend in Portsmouth uraufgeführt.

Der 12. Song meiner heutigen musikalischen Reise bildet auch leider das Schlusslicht der heutigen IG Schwermetall-Sendung. Wir sagen hier im Ruhrpott auch, jetzt ist Schicht im Schacht. Hier auf Radio Haspe geht es nun gefühlvoll in den Abschluss. Am Mikrofon wie immer euer Prince of Darkness. Das Stück, um das es jetzt geht, ist ein Instrumentalstück. Es gibt nur die verzerrte Wiedergabe der gesprochenen Worte One of these days, I'm going to cut you into little pieces. Gesprochen von Schlagzeuger Nick Mason. Es ist einer der wenigen Stimmaufnahmen von Nick Mason auf einer Pink Floyd-Platte und die erste überhaupt veröffentlichte. Der Satz wurde durch einen Ringmodulator aufgenommen und anschließend verlangsamt. Nach Aussagen von Roger Waters war mit der Textzeile jemand in Stücke zu schneiden der englische Disc-Jockey Jimmy Young gemeint. Okay, in Stücke schneiden wollen wir hier niemanden. Ich distanziere mich von solchen Aussagen klipp und klar und genieße jetzt die Melodie von One of These Days von Pink Floyd. Ich bin raus und bis hoffentlich bald, wenn es wieder heißt, Haare öffnen und abshaken.

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2: Hallo, ich begrüße euch herzlich zur 4. Ausgabe von Ab in die 90er mit Elke am Mikrofon hier bei Radio Haspel. Diesmal gebe ich euch einen kleinen Überblick darüber, welche Songs in 1992 veröffentlicht wurden oder in den Charts zu finden waren. In dieser Ausgabe von Ab in die 90er werdet ihr den einen oder anderen Song hören, der nicht oder nicht häufig in unseren Sendungen zu hören ist, aber nun mal in die 90er gehört. Lasst euch überraschen. Den Anfang mache ich mit Hello, Turn Your Radio On von Shakespeare's Sister. Der Song wurde am 26.10.1992 als Single veröffentlicht und erreichte in den deutschen Charts seine Höchstplatzierung von 12. Im Songtext wird die Sehnsucht nach Verbindung und Unterstützung in der heutigen Welt voll Verwirrung, Frustration und Unsicherheit behandelt. Hören wir Shakespeare's Sister mit Hello, Turn Your Radio On.

Mit dem nächsten Song habe ich einen eher typischen Vertreter der Popmusik der 90er Jahre ins Programm genommen. Es ist der in 1991 veröffentlichte Song Don't Talk, Just Kiss von Right Said Fred. Der Song erreichte ihn 1992 in den deutschen Charts mit seinem provokanten und etwas derberen Text eine Höchstplatzierung von 2 und hat sich zu einem immer noch gerne gehörten Klassiker entwickelt. Und nun Right Said Fred mit Don't Talk, Just Kiss.

Die italienische Techno- und Eurodance-Band W veröffentlichte 1992 den Song Please Don't Go, der in den deutschen Charts eine Höchstplatzierung von 3 erreichte. Der Song ist übrigens ein Cover des gleichnamigen Songs von Casey and the Sunshine Band aus 1979 und wurde durch die Neuinterpretation von W zum erneuten Charterfolg. Der Songtext selbst berührt mit einem wiederholenden Refrain und der Bitte, ein geliebter Mensch möge nicht weggehen. Hören wir in der 4. Ausgabe von Ab in die 90er hier bei Radio Haspel mit Elka-Mikrofon Please Don't Go von W.

Im März 1992 veröffentlichte die schottische Sängerin Maggie Reilly den Song Every Time We Touch. Ein zeitloser Song, der die Zuhörer unter anderem durch die gefühlvolle Stimme von Maggie Reilly berührt und von einer vergangenen Beziehung und der Erinnerung an gemeinsam verbrachte Momente erzählt. Der Song schaffte es in den deutschen Charts bis auf Platz 16. Maggie Reilly mit Every Time We Touch.

Und nun habe ich nochmal einen Song, der 1991 veröffentlicht wurde, aber erst 1992 in die Charts gelangte. Es ist Nothing Else Matters, einer meiner Lieblingssongs von Metallica. Der Song ist eine berührende und vielschichtige Ballade, die Ausdruck von Liebe, Verlust, Hoffnung und der Suche nach dem Sinn des Lebens ist. Der Song erreichte in den deutschen Charts seine Höchstplatzierung von 9. Und nun Metallica mit dem immer noch sehr beliebten Nothing Else Matters.

Am Mikrofon ist immer noch Elke mit der vierten Ausgabe von Ab in die 90er. Jetzt kommt noch mal einer der Beiträge, die normalerweise in den Sendungen bei Radio Haspel nicht zu finden sind. Es ist der am 1.5.1992 veröffentlichte Song It's My Life von Dr. Alban. Ein eingängiger Eurodance-Song, der 1992 für 8 Wochen Platz 1 der deutschen Charts belegte und eine eindeutige Botschaft hat. Jeder Mensch kann sein Leben so gestalten, wie er es für richtig hält. Dr. Alban mit It's My Life.

Mit dem am 7.6.1992 veröffentlichten Wood von Alice in Chains habe ich einen Song ausgesucht, der in den deutschen Charts nicht vertreten war. Wood ist ein tiefgründiger und emotional geladener

Song, der die dunklen Seiten einer Sucht und der damit verbundenen Verzweiflung thematisiert und von dem Kampf gegen die inneren Dämonen und der Suche nach Veränderung erzählt. Alice in Chains mit Wood.

Das schwedische Popduo Roxette veröffentlichte am 3.7.1992 den recht erfolgreichen Song How Do You Do. Ein Song, in dem es um die Aufregung und Spannung im Zusammenhang mit einer neuen Begegnung geht. Der Song wurde mit seinem eingängigen Refrain regelrecht zum Ohrwurm und erreichte in den deutschen Charts eine Höchstplatzierung von 2. Es folgt Roxette mit How Do You Do hier auf Radio Haspel.

Für das Jahr 1992 habe ich auch mal einen deutschen Beitrag herausgesucht. Die Fantastischen Vier veröffentlichten am 7.9.1992 Dida, einen Klassiker des deutschen Hip-Hops, der es in den deutschen Charts bis auf Platz 2 schaffte. Der Song erzählt humorvoll von zwei Männern, die sich in eine Frau verlieben und sich gegenseitig von ihren Begegnungen mit ihr erzählen und am Ende feststellen müssen, sie daten die gleiche Frau. Die Fantastischen Vier mit Dida.

Der am 30.09.1992 veröffentlichte Song Informer von Snow ist nochmal einer der für Radio Haspe eher untypischen Songs, aber er gehört eindeutig in die 90er Jahre. Informer ist eine Mischung aus Reggae und Hip-Hop und wurde zu einem weltweiten Erfolg. Der Song ist ein Appell gegen Verrat und für Loyalität. Er entwickelte sich zu einem Partyhit und belegte in den deutschen Charts für 7 Wochen Platz 1. Snow mit Informer.

Der am 7.10.1992 veröffentlichte Song Keep the Faith der US-amerikanischen Rockband Bon Jovi ist ein kraftvoller Rocksong, der die Bedeutung des Glaubens an sich selbst und an eine bessere Zukunft betont. Er gilt als Hymne der Hoffnung und des Zusammenhalts und berührt die Herzen vieler Menschen. In den deutschen Charts erreichte Keep the Faith eine Höchstplatzierung von 8. Bevor wir Keep the Faith von Bon Jovi hören, verabschiede ich mich aus der 4. Ausgabe von Ab in die 90er und aus dem Jahr 1992. Ich danke euch fürs Zuhören und wünsche euch noch viel Spaß beim Hören des Programms von Radio Haspel, das noch viele tolle Sendungen meiner Mitmoderatoren zu bieten hat. Tschüss, eure Elke!

0: 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Hier ist Radio Haspe, hier ist Bradi und ich habe für euch wieder das Zeitreiseportal in die 80er geöffnet. Diesmal springen wir ins Jahr 1981 und ich möchte euch eine Stunde lang mit den Welthits des Jahres 1981 unterhalten. Da geht's gleich mal los mit einem Song, der schon viel älter ist, aber erst 1981 so richtig zur Geltung kam. Ein amerikanischer Country-Song von Wayland Holyfield, geschrieben im Jahr 1977. 1980 schnappte sich der Sänger und Schauspieler, bekannt als Kojak, Telly Savalas, den Song und coverte ihn. In dieser Version war es ein Nummer 1-Hit in der Schweiz. Es folgten zahlreiche deutsche Coverversionen. Wir haben hier den Platz 2 der deutschen Singlecharts 1981. Hier ist Telly Savalas mit Some Broken Hearts Never Mend.
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Nach diesem kurzen Ausflug in die Country-Szene machen wir einen Sprung zu einem Song, der im Januar 1981 in UK veröffentlicht wurde und zu einem Welthit avancierte. Weltweit verkaufte Platten 5,16 Millionen Stück, das ist 4-mal Gold und 8-mal Platin weltweit. Die Rede ist vom ehemaligen Drummer und Sänger von Genesis, von Phil Collins und seinem Welthit In the Air Tonight.

Zurück aus der Luft in der Nacht oder die Luft in der Nacht ist zurückgewichen, wie auch immer. Also wir sind wieder da. Ich bin wieder da und ich bin jetzt, ich verquatsch mich hier gerade. Ich bin im Jahr 1981 mit euch und ich möchte euch einen Sänger vorstellen, der in den 80ern nochmal so richtig für Furore gesorgt hat. Sein bürgerlicher Name ist Michael Barrett und er ist geborener Waliser. Besser bekannt ist er allen 80er-Fans natürlich als Shaky, Shaken Stevens. Und da habe ich mir ausgesucht aus dem Jahr 1981 nicht seinen Top-Hit »You Drive Me Crazy«, beziehungsweise It's Raining. Nein, es gab noch einen dazwischen, der mir eigentlich am besten gefällt. Ein Cover, das Original ist von Jim Loaf and the High Fives. Es war 12 Wochen Platz 1 in England, 9 Wochen Platz 5 in der Schweiz, 10 Wochen Platz 8 in Österreich und 23 Wochen auf Platz 6 in Deutschland. Hier ist Shaken Stevens mit Green Door. Nicht zu verwechseln übrigens mit dem gleichnamigen Pornofilm. Ich glaube, die haben nichts miteinander zu tun.

0: Für das nächste Stück aus dem Jahr 1980, das 1981 die norwegischen Charts stürmte, aber schon 1980 in den schwedischen Charts 40 Wochen Platz 1 belegte, muss ich ganz tief in meinen nicht vorhandenen skandinavischen Sprachfähigkeiten kramen. Die Band heißt Gyllene Tider, was auf Deutsch so viel heißt wie Goldene Zeiten, und ihr Top-Hit im Jahr 1981 in Norwegen war Navi Trobiren. Ich kann das ganz spielend übersetzen. Es heißt, wenn wir zwei eins werden. Also hören wir es uns mal an.
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Das war Schwedisch. Jetzt kommen wir wieder zu englischsprachigen Künstlern, und zwar zur Band Foreigner. Auf ihrem Album Four ist eine wunderbare Ballade, die die 80er mitgeprägt hat. Hier ist Foreigner mit Waiting for a Girl Like You.

Wenn es um musikalische Projekte geht, sind unsere Freunde aus den Niederlanden ganz weit vorne. Als der holländische Produzent Jaap Egmond 1980 auf ein Bootleg mit zusammengemixten Beatles-Liedern und anderen Oldies stieß, hatte er die Idee, eine ähnliche, offizielle Platte zu erstellen. Das ganze Projekt wurde Stars on 45 genannt. Kurz vor der Veröffentlichung der Single wurde im Dezember 1980 John Lennon ermordet, was das Interesse an der Musik der Beatles wieder wachrief und dazu beitrug, dass die Platte ab März 1981 weltweit zum Millionenseller wurde. Hier ist Stars on 45 mit Stars on 45.

Das im Dezember 1980 erschienene Album Flash Gordon ist das erste Soundtrack-Album der britischen Rockgruppe Queen. Es enthält die Filmmusik zu Mike Hodges gleichnamiger Verfilmung des aus den 30er Jahren stammenden Science-Fiction-Comics Flash Gordon. Von diesem Rocksong von Queen gibt es zwei Versionen. Die Albumversion, die ganze Dialoge der ersten Szenen des Films enthält, und die Singleversion, die Sätze aus verschiedenen Szenen enthält. Letztere ist weltweit bekannter. Hier ist für euch Queen mit Flash.

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Von Großbritannien und Queen beamen wir uns über den großen Teich nach Chicago und zur Band Styx. 1981 brachte Styx es auch in Deutschland auf Platz 52 der Singlecharts und hielt sich dort 7 Wochen mit ihrem Song The Best of Times aus dem Erfolgsalbum Paradise Theatre.

Wir sind immer noch im Jahr 1981. Ihr hört immer noch Radio Haspe. Mein Name ist immer noch Brady. Und wir machen hier weiter mit einem Stück, das in den 80ern immer wieder gespielt wurde, das aber schon sehr früh im Januar 1981 erschienen ist. Am 26. Januar 81 erschien die Single bei REK Records. Der Song erreichte weltweit hohe Chartpositionen. Platz 5 in Deutschland und der Schweiz und Platz 12 in Österreich. Im Vereinigten Königreich kam er auf Platz 2 und in den USA schaffte er es auf Platz 25. Am Jahresende 1981 belegte die Single Position 3 der deutschen Singlecharts. Die Rede ist von Kim Wilde mit Kids in America.

Musikalisch bleiben wir fast auf der britischen Insel. Wir machen nur einen kleinen Sprung rüber nach Irland und zwar zu den Boomtown Rats. Erste Notierung der folgenden Single war am 22.12.1980, die letzte Notierung am 8.6.1981 und ihre höchste Platzierung in Deutschland war der Platz 3. In Österreich wurde die Platte gar nicht erst notiert. Dennoch ein Welthit für die Boomtown Rats. Hier ist Banana Republic.

Kommen wir nun mal zu einem Hit, der weder in Deutschland noch in Österreich im Jahr 1981 platziert war. In der Schweiz und in England sich dagegen sehr gut gehalten hat und die Höchstpositionen 2 und 8 erreichte. Auch in den USA, Norwegen, Finnland und Dänemark war der Hit nicht präsent. Die Band jedoch ist ein Synonym für die 80er. Ich rede von OMD, Orchestra Maneuvers in the Dark. Das Lied bezieht sich auf den gleichnamigen B-29-Bomber und den Abwurf der ersten Atombombe auf die japanische Stadt Hiroshima am 6. August 1945. Der Bomber trug den Namen Enola Gay.

High Infidelity ist bis heute das kommerziell erfolgreichste Album von REO Speedwagon. In den Vereinigten Staaten stieg das Album bis auf Platz 1, erreicht am 2. Februar 1981 Platinstatus und hat sich insgesamt über 9 Millionen Mal verkauft. 4 Singles dieses Albums schafften es auch in die Charts. In Deutschland erreichte der Song Platz 55 am 17.08.1981 und war 7 Wochen in den deutschen Charts. Hier ist REO Speedwagon mit Take It on the Run.

Die Musik im Jahre 1981 war sehr vielfältig. Kommen wir jetzt zu Adam Ant. Das ist der Künstlername des britischen Sängers und Musikers Stuart Leslie Goddard. Er war zwischen 1977 und 82 Frontmann der Punk- und New Wave-Band Adam Ant's Yans und begann danach eine Solokarriere. Die Erstveröffentlichung am 1. Mai 1981 der Single Stand and Deliver aus dem Album Prince Charming erreichte in Deutschland Platz 8 und hielt sich 22 Wochen in den Charts.

Ich habe den DeLorean wieder aufgedeckt, den Fluxkompensator geladen und bin bereit, das Jahr 1981 für euch zu verlassen. Doch vorher möchte ich euch noch einen Fädenknaller mitgeben, der im Jahr 1981 einschlug wie eine Bombe. Die Rede ist von Tainted Love und Soft Cell. Das Original von Tainted Love, Englisch für verdorbene Liebe, ist ein von Adcop geschriebener Soul-Song, der 1981 in der Synthie-Pop-Version von Soft Cell weltweit bekannt wurde. Das Original wurde gesungen von Gloria Jones im Jahre 1965. Die Single von Soft Cell erreichte den Platz 1 in Deutschland und Großbritannien und wurde zu einem Fädenknaller sondergleichen. Damit gehen wir raus aus dem Jahr 1981. Ich zünde den DeLorean und hoffe, bald mit euch im Jahr 1982 wieder zu landen. Bis dahin, alles Gute und schön bei Radio Haspe bleiben. Das war Ab in die 80er mit Brady.

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Hallo ihr da draußen, herzlich willkommen zu Ab in die 70er, Volume 4. Mark Philipp Wirtz, in Straßburg im Elsass, 1943 geboren, war ein in den Vereinigten Staaten lebendes Multitalent. Zu seinen frühen Veröffentlichungen gehören unter anderem das Album Latin A Go-Go als Mark Wirtz Chorus and Orchestra von 1965 und als The Mood Mosaic featuring The Ladybirds die Single A Touch of Velvet, A Sting of Brass von 1966. Es wurde später die Erkennungsmelodie von Dave Lee Travis Radio Caroline, des Beat Clubs und des Musikladens. Noch zwei recht bekannte Titel gehen auf sein Konto. My White Bicycle als Band Tomorrow von 1967 und Excerpt vom A Teenage Opera als Keith West von 1967. Letzteres war Teil einer geplanten Rockoper, die jedoch nie vollendet wurde. Die Band Mountain verstand sich als Nachfolger der legendären Gruppe Cream. Bassist Felix Pappalardi war zuvor Produzent der letzten drei Alben von Cream, ehe sich diese Gruppe auflöste. Am 17. April 1983 wurde Pappalardi von seiner Frau Gail Collins nach einem Streit erschossen. Mississippi Queen gilt als Rockklassiker und war ihre erste erfolgreichste Single, die 1970 Platz 21 der Billboard Hot 100 erreichte.

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1: Hot Butter war eine 1971 gegründete US-amerikanische Synthesizer-Band, die mit dem Instrumentalstück Popcorn einen internationalen Hit hatte. Im Sommer 1972 wurde man in Frankreich erstmals auf das Stück aufmerksam. Im Juli stand es auf Platz 1 der Hitparade und wurde einer der größten Hits des Jahres. Von da an verbreitete sich das Lied schnell weltweit.

Die Band Steeler's Wheel galten Anfang der 1970er Jahre als britische Version von Crosby, Stills, Nash & Young. Nach zwei erfolglosen Singles wurden sie mit ihrem Hit Stuck in the Middle with You weltbekannt. Der Titel im Stil von Bob Dylan und den Beatles erreichte 1973 sowohl in den USA als auch in Großbritannien die Top 10 der Singlecharts. Er wurde weltweit über 1 Million Mal verkauft.

Das Mull of Kintyre in Schottland ist das Irland am nächsten liegende Kap im Süden der schottischen Halbinsel Kintyre, westlich von Glasgow. Mull of Kintyre ist aber auch ein Lied der britischen Band Wings, das 1977 als A-Seite der Single veröffentlicht wurde. Es war auch die erste Single-Veröffentlichung von Paul McCartney nach dessen Trennung von den Beatles, die Platz 1 in den britischen und deutschen Charts erreichte.

Ace war eine britische Pop-Rock- und Softrock-Band der 70er Jahre, der mit How Long 1974 ein Top-3-Hit in den USA gelang. Trotz guter Kritiken war dem zweiten Album jedoch kein großer Erfolg mehr beschieden und auch ein zweiter, größerer Single-Hit blieb ihnen verwehrt, weshalb sie auch als One-Hit-Wonder gewertet werden.

The Hustle ist ein Disco-Song von Van McCoy aus dem Jahr 1975, der von ihm geschrieben wurde und auf dem Album Disco Baby erschien. Van McCoy komponierte den Song, während er in New York ein Album produzierte und Gäste des Nachtclubs Adam's Apple einen gleichnamigen Tanz aufführen sah.

Wishful Thinking ist eine britische Rockband, die in den 1960er Jahren gegründet wurde. Von den Singles, die Wishful Thinking veröffentlichten, wurde nur der Titel Hiroshima erfolgreich. Dieses Lied über den Atombombenabwurf von 1969 wurde von Dave Scott Morgan, unter anderem Mitglied beim Electric Light Orchestra, geschrieben. Eine deutschsprachige Coverversion von Hiroshima wurde 1982 von der DDR-Rockband Pudis veröffentlicht. 1990 machte die Sängerin Sandra eine Coverversion, die Platz 4 in Deutschland erreichte.

Der Gitarrist William Bill Bartlett gründete 1977 Ram Jam, eine US-amerikanische Hardrock-Band. Mit einer Coverversion des Folksongs Black Betty hatten Ram Jam einen Welthit. Das blieb aber auch der einzig nennenswerte Erfolg und nach zwei Studioalben löste sich Ram Jam 1979 auf.

Mike Chapman und sein Partner Nicky Chinn schufen einen unverwechselbaren Glamrock-Sound, der unter dem Markenzeichen Chinny Chap berühmt wurde. So schufen sie eine ganze Reihe von Hitsingles für Bands wie The Sweet, Susie Quattro, Smokey oder Mudd und viele, viele andere mehr. So auch einen Titel für die Band Exile, eine amerikanische Band, die 1963 gegründet wurde. Die Gruppe hatte 1978 mit der Ballade Kiss You All Over, geschrieben von Chapman Chinn, einen Nummer-1-Hit in den amerikanischen Billboard-Charts.

My Sharona ist die Debütsingle der US-amerikanischen Rockband The Knack. Im Jahr 2005 erregte das Lied einige Aufmerksamkeit, als es auf der Playlist des iPods von US-Präsident George W. Bush erschien. The Knack gehörte mit zu den Gruppen, deren Musik eine Abkehr von der bis dahin dominierenden Disco-Musik brachte. Ihr Sound wurde als Power-Pop beschrieben. The Knack mit My Sharona.

Flash Gordon ist das erste Soundtrack-Album der britischen Rockgruppe Queen. Es enthält die Filmmusik zu Mike Hodges' gleichnamiger Verfilmung des aus den 1930er Jahren stammenden Science-Fiction-Comics. Die Zeitschrift Sounds aus Großbritannien schrieb ca. 1980-81, als Filmmusik ist Flash Gordon etwas Außergewöhnliches. Hören wir Queen mit Flash.

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1956 wurde im gleichen Jahr wie auch ich in Essen Juliane Werding geboren. Ihr gelang mit Am Tag, als Conny Kramer starb, einer Coverversion von The Night They Drove Old Dixie Down, der musikalische Durchbruch. Der Titel erreichte den ersten Platz der deutschen Charts und konnte sich 14 Wochen lang in den Top 10 halten.

0: Tja, und da sind wir auch schon am Ende von Ab in die 70er Ausgabe 4 angekommen. Danke fürs Zuhören, bis zum nächsten Mal. Zum Abschluss noch was Rares. Tommy Beier ist ein deutscher Schriftsteller, Musiker und Maler. Mit der Tommy Beier Band hatte er 1979 seinen größten Erfolg mit Der letzte Cowboy. Zumindest in Gütersloh. Tschüss.
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0: Nämlich diese Zigarette, wo der Mann dann das weiße Pferd fängt und dann setzt er sich erstmal hin und raucht eine und schaut sich das Pferd in Ruhe an. Und das Pferd ist natürlich wunderschön, ganz weiß und hat so eine lange Mähne und so blaue Augen und dann schaut das Pferd aber ihn so komisch an und dann wird er ganz verlegen und dann steht er auf und macht das Lasso los und lässt das Pferd frei, weil er sowas verstehen kann.
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3: 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Willkommen zurück bei Radio Haspe und ihr hört natürlich Ab in die 60er, euer musikalisches Ticket in eine Zeit voller Rebellion, Rock und Revoluzzerträume. Am Mikro für euch, Bradi. Nun kommt ein Song, der mehr als nur Musik ist. Er ist ein Blick zurück durch die rauchverhangene Brille der Jugend. The Animals, britische Bluesrocker mit Seele, erzählen in When I Was Young von den wilden Jahren, den ersten Träumen und davon, wie sich die Welt verändert, wenn man älter wird. Er erschien 1967 in einer Phase, in der sich die Band gerade neu erfand. Weg vom puren Rhythm and Blues hin zu psychedelischen Klängen mit Biss. Der Song, geschrieben unter anderem von Frontmann Eric Burdon, ist düster, ehrlich und dabei doch so verdammt zeitlos. Aber hört selbst, hier sind The Animals mit When I Was Young. Nur hier bei Radio Haspe in Ab in die 60er.

Ihr seid immer noch goldrichtig bei Ab in die 60er, wo Brady euch durch das Jahrzehnt der Minirücke, Beatmusik und der großen Gefühle führt. Und jetzt wird's theatralisch, leidenschaftlich, schon fast dramatisch. Denn was kommt dabei raus, wenn fünf Jungs aus England einen Song über Spaniens legendären Herzensbrecher schreiben? Ganz klar, Don Juan von Dave D, Dozy, Bicky, Mick and Titch. Erschienen 1969 in einer Zeit, in der sich die Beat-Ära langsam dem Ende zuneigt, bringt dieser Song noch einmal alles auf den Punkt. Mitreißender Rhythmus, schräge Klangideen und ein bisschen Augenzwinkern. Die Band war bekannt für ihre Bühnenshow. Und genau das hört man auch hier. Also Vorhang auf für Don Juan.

Hier ist immer noch Ab in die 60er mit Brady, für alle, die Musik nicht nur hören, sondern fühlen wollen. Jetzt geht's mitten rein in den Großstadtdschungel mit Big Black Smoke von den legendären Kinks. 1966 auf der B-Seite von Dead End Street veröffentlicht, ist der Song fast schon ein kleines Sozialdrama im 2-Minuten-Format. Ray Davies erzählt von einem Mädchen, das das Landleben satt hat und ihr Glück in London sucht. Doch dort erwartet sie kein Glitzer, sondern bittere Realität. Zigarettenrauch, Kälte, Einsamkeit, das Big Black Smoke. Ein Song mit Haltung, typisch Kinks eben. Zurücklehnen und eintauchen in das echte London der 60er. The Kinks, Big Black Smoke, nur hier bei Radio Aspe, Ab in die 60er.

Jetzt wird's charmant, eingängig und ganz schön Beatles-typisch. I Should Have Known Better stammt aus dem Jahr 1964, aus einer Zeit, in der die vier Jungs aus Liverpool die Welt im Sturm eroberten. Der Song war Teil des Soundtracks zum Film A Hard Day's Night, eine Mischung aus Musik, Humor und Popkultur, wie es sie bis dahin noch nicht gegeben hatte. John Lennon übernimmt hier den Lead, samt seiner berühmten Mundharmonika im Intro. Leicht verspielt und dabei mit einem Hauch bittersüßer Einsicht. Hier kommen sie, die Fab Four mit I Should Have Known Better.

Zurück bei Radio Haspe, ihr hört Ab in die 60er mit Brady am Mikro und einer Portion Rock, die direkt ins Mark geht. Jetzt gibt's einen echten Meilenstein der Musikgeschichte und wahrscheinlich einen der berühmtesten Riffs der 60er, Sunshine of Your Love von Cream. 1967 veröffentlicht, mitten in der Hochphase des Psychedelic Rock, haben sich hier drei Ausnahmemusiker zusammengetan. Eric Clapton, Jack Bruce und Ginger Baker. Der Song entstand nach einem Konzert von Jimi Hendrix, inspiriert von der Wucht und Magie seiner Show. Und genau diese Wucht hört man. Der Bass groovt, die Gitarre brennt sich ein und die Drums treiben alles gnadenlos voran. Cream haben mit diesem Song Rockgeschichte geschrieben und nebenbei den Soundtrack für unzählige Nächte geliefert. Jetzt heißt es Verstärker aufdrehen. Hier ist Sunshine of Your Love, nur bei Radio Haspe, nur bei Ab in die 60er mit Brady.

Wir können auch international. Spanien trifft London und das Ergebnis klingt nach einem echten Welthit. Los Bravos, eine spanische Band mit einem deutschen Sänger, nämlich Michael Kogel, landet 1966 mit Black is Black einen weltweiten Kracher. Der Song schoss in England auf Platz 2, in den USA auf Platz 4. Das war bis dahin für eine spanische Band völlig undenkbar. Musikalisch, glasklarer Beat, soulige Vocals und ein Refrain, den man einmal hört und nie wieder vergisst. Black is Black, I want my baby back. Klingt simpel, aber trifft mitten ins Herz. Also zurück ins Jahr 66, hier sind Los Bravos mit Black is Black.

Hier ist Radio Haspe, wir bleiben noch ein bisschen bei Herzschmerz. Ihr seid mittendrin bei Ab in die 60er, eurer Lieblingszeitreise mit Brady am Mikro. Und jetzt kommt ein Song, der sich anfühlt wie ein bittersüßer Brief aus der Vergangenheit. Needles and Pins von The Searchers. 1964 kletterte der Titel bis an die Spitze der UK-Charts und war eine dieser Nummern, bei denen man gar nicht anders kann als mitsingen oder zumindest mitleiden. Der Song stammt ursprünglich aus der Feder von Sonny Bono und Jack Nitzsche. Aber diese Version der Searchers mit ihrem glasklaren Harmoniegesang und diesem ganz speziellen Liverpool-Sound wurde zum Hit. Es geht um Liebeskummer, Herzstiche, eben Needles and Pins. Ein Schmerz, der seltsam schön klingt. Jetzt aber Taschentücher bereithalten oder mitsummen. Für euch die Searchers mit Needles and Pins, nur hier bei Radio Haspe ab in die 60er.

0: Nach so viel Herzschmerz brauchen wir etwas Bewegung. Und wenn ihr jetzt die Tanzfläche freiräumt, dann seid ihr goldrichtig. Ich bringe euch einen Song, der wie gemacht ist für wilde Hüftschwünge und Kesseblicke über den Plattenteller. Hanky Panky, das ist der Song, mit dem Tommy James and the Shondells 1966 aus dem Nichts an die Spitze der US-Charts katapultiert wurden. Und das Kuriose, die Nummer war da schon ganze 3 Jahre alt. Erst als ein DJ sie in Pittsburgh wieder auflegte, ging die Post ab. Und wie? Textlich? Naja, tiefgründig ist was anders. Aber genau das macht's aus. Frech, eingängig und mit einem Beat, der jede Tanzfläche elektrisiert. Kein Wunder, dass Hanky Panky schnell zum Partyhit wurde und bis heute Kultstatus hat. Volume aufdrehen und lostanzen, hier kommt Tommy James and the Shondells mit Hanky Panky, exklusiv bei Radio Haspe, ab in die 60er.
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Nun wird's hypnotisch. Ein Song, der klingt wie ein lauer Sommerabend zwischen Nebelschwaden und Revolutionsromantik. Time of the Season stammt von The Zombies und ist so etwas wie ein musikalisches Rätsel. 1968 veröffentlicht, war der Song zunächst kein großer Hit, zumindest nicht in England. Doch in den USA, da wurde er ein veritabler Klassiker, später sogar Kult. Der Track stammt vom Album Odyssey and Oracle, ein Werk, das heute in einem Atemzug mit den besten Alben der 60er genannt wird. Der pulsierende Bass und das flüsternde Who's your daddy? Die Orgel, die klingt wie ein psychedelischer Traum. Das ist The Zombies in Höchstform. Also lasst euch treiben in die Time of the Season. Nur hier bei Radio Haspe, ab in die 60er.

Und weiter geht's bei Radio Aspe. Ihr hört Ab in die 60er mit Brady am Mikro. Und jetzt schlagen wir ein ganz neues Kapitel auf. Deutsche Schlagerkultur mit skandinavischem Charme. Swif Malmquist, gebürtige Schwedin, war eine der ersten, die in Deutschland richtig durchstarteten. Ihr großer Hit, Die Liebe ist ein seltsames Spiel, kam 1960 und traf mitten ins Herz der Nation. Und das, obwohl es eigentlich eine Coverversion ist vom US-Song Everybody's Somebody's Fool von Connie Francis. Aber Swift machte ihn zu ihrem eigenen Lied, mit diesem fröhlichen, leichtfüßigen Sound und einem Text, den es heute jeder versteht. Denn ja, die Liebe bleibt ein seltsames Spiel. Und das ist auch gut so. Hier kommt sie, Swift Malmquist, Die Liebe ist ein seltsames Spiel. Ihr seid bei Radio Haspe und hört Ab in die 60er.

Zurück vom Ausflug in den deutschen Schlager der 60er. Ihr seid immer noch bei Ab in die 60er, der Sendung für alle, die den Beat nicht nur spüren, sondern leben wollen. Ich bin für euch da und jetzt kommt ein Song, der schon beim Erscheinen für hochgezogene Augenbrauen gesorgt hat. Marfan Jack von The Smoke. Ein echter Psychedelic Beatkracher aus dem Jahr 67. Eingängiger Refrain, sägende Gitarren und eine Message, die vielen damals ein bisschen zu offen war. Denn Jack, der Eat Sugar Lumps und Travels Everywhere, ein klarer Hinweis auf LSD, was damals gar nicht gut ankam bei der britischen BBC. Trotzdem oder gerade deswegen wurde der Song ein Kulthit, besonders in Kontinentaleuropa. Die perfekte Mischung aus rebellischem Sound, hypnotischem Groove und einem Hauch Skandal. Hier kommt The Smoke mit ihrem legendären Fran Jack.

Ihr seid immer noch bei Radio Haspi, hört ab in die 60er. Ich lotse euch durch das aufregendste Musikjahrzehnt überhaupt. Und jetzt geht's rüber an die Westküste. Sonne, Surfen und schnelle Autos. The Beach Boys bringen das Lebensgefühl Kaliforniens wie keine zweite Band auf den Punkt. Ihr Song I Get Around aus dem Jahr 64 war nicht nur ihr erster Nummer 1-Hit in den USA, er war auch ein echter Meilenstein in Sachen Sound. Brian Wilson schrieb hier das Drehbuch für die perfekte Pop-Produktion. Komplexe Gesangsarrangements, jede Menge Drive und das alles gerade mal in 2 Minuten und ein paar Sekunden. Inhaltlich geht's um Freiheit, Abenteuer, Mädels. Ganz klar, I Get Around ist der Soundtrack für einen endlosen Sommer auf Rädern. So, jetzt Fenster runter oder das Cabrio verdeckt nach hinten. Radio lauter, hier kommen die Beach Boys mit I Get Around.

Weiter geht's bei uns mit einem der schönsten Love-Songs, die dieses Jahrzehnt hervorgebracht hat. Happy Together von The Turtles erschien 1967 und wurde in Windeseile zur Hymne aller Verliebten. Was viele nicht wissen, der Song wurde vorher von anderen Bands abgelehnt und landete erst dann bei den Turtles, die ihn mit viel Gefühl und Ohrwurmgarantie zum Welthit machten. Musikalisch ist das Ganze fast ein kleines Popmeisterwerk. Sanfte Strophen, ein Refrain, der sich öffnet wie ein Sonnenaufgang und diese Zeile Imagine me and you, I do. Einfach zeitlos. Jetzt denkt an euren Lieblingsmenschen und genießt Happy Together von The Turtles. Natürlich nur hier bei Radio Haspe ab in die 60er mit Bradi.

Seid ihr bereit für eine musikalische Reise ans Ende der Welt? Zumindest gefühlt? End of the World von Aphrodite's Child erschien 1968. Es ist ein Song, der sich abhebt. Keine Gitarrenriffs, kein Beat zum Mitschnippen, dafür große Emotionen getragen von der unverwechselbaren Stimme von Demis Roussos und den melancholischen Arrangements von Vangelis, der später mit seinem Soundtrack Filmgeschichte schreiben sollte. Der Titel klingt wie ein Abgesang auf die Liebe, sanft und verzweifelt zugleich. Und doch, zwischen all der Wehmut liegt auch etwas Tröstliches, fast wie ein musikalisches Gebet. Ein Lied wie ein letzter Kuss. Hier kommt End of the World von Aphrodite's Child. Ihr seid immer noch bei Radio Haspe, ab in die 60er.

Jetzt habe ich einen ganz besonderen Moment für euch. Ein Song, der leise beginnt, aber ganz tief unter die Haut geht. The Wind Cries Mary. 1967 von Jimi Hendrix aufgenommen, ist weit mehr als nur ein Gitarrenstück. Es ist fast ein Gedicht. Entstanden nach einem Streit mit seiner damaligen Freundin Mary, flossen persönliche Gedanken, Einsamkeit und Reue in diesen Song. Und Hendrix flüstert sie in die Saiten, statt sie hinauszuschreien. Seine Gitarre klingt hier wie der Wind selbst, weich, wehmütig, schon fast sprechend. Keine Effekthascherei, keine Show, nur Gefühl. Blues, Soul, Poesie. In nicht mal 3 Minuten. Ein stiller Riese unter den Songs der 60er. Hier kommt Jimi Hendrix mit The Wind Cries Mary.

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1: Hallo ihr da draußen. Schön, dass ihr auch beim mittlerweile 7. Teil unserer Legendenreihe Ausgabe 33 rund um das Live-Aid-Event von 2005 wieder Radio Haspa eingeschaltet habt. Am 2. Juli 2005 trat Kanye West beim Live-Aid-Konzert in Philadelphia auf, diesem weltweiten Musikereignis zur Bekämpfung extremer Armut. Inmitten von Superstars lieferte er keine große Show, sondern ein tiefgründiges Statement. Mit dem Song All Falls Down, begleitet von Selena Johnson, gefühlvollem Gesang, thematisiert Kanye Selbstzweifel, gesellschaftlichen Druck und die Illusion von Statussymbolen. Der Track stammt aus seinem Album The College Dropout und gilt als eine ehrliche Reflexion über innere Unsicherheit und äußeren Schein. Kanyes Performance war kein glamouröser Showmoment, sondern ein Augenblick der Verletzlichkeit und Klarheit, in dem Hip-Hop als Stimme für soziale Themen glänzte. Auf Kanye West folgte die Dave Matthews Band, ebenfalls auf der Bühne in Philadelphia. Doch statt einer gefälligen Performance lieferte die Band eine düstere, eindringliche Botschaft. Mit Don't Drink the Water verwandelten sie die Bühne in ein Mahnmal historischer Schuld. Dave Matthews singt aus der Perspektive eines Kolonisators, der sich Land aneignet, Menschen vertreibt und sich selbst zum Herrscher erklärt. Dave Matthews schrieb den Song aus der Perspektive des Täters, um die Brutalität der Geschichte greifbar zu machen. Die Musikvideoversion zeigt sogar sein singendes Kopfmodell in den Händen indigener Menschen. Eine visuelle Provokation, die unter die Haut geht. Don't Drink the Water mit der Dave Matthews Band.

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1: Crawling ist mehr als nur ein Song. Es ist ein verzweifelter Ruf aus Chester Benningtons Innersten. Als Linkin Park die Single am 2. April 2001 veröffentlichte, war die Welt noch nicht bereit für diese rohe Form der Verletzlichkeit. Chester kämpfte real mit Drogen und Alkohol und genau dieser Kampf durchdringt jede Zeile. Das Lied wird zum akustischen Tagebuch eines Mannes, der seine Kontrolle verliert und sich selbst nicht wiedererkennt. In Kombination mit den kalten Synthesizern, aggressiven Gitarren und Chesters markerschütternder Stimme wird Crawling zu einem Klangbild des inneren Zusammenbruchs. Die Kristalle im Video umhüllen eine junge Frau. Sie spiegeln das Gefühl wider, gefangen zu sein in der eigenen Psyche. Als Chester Jahre später verstarb, bekam Crawling eine neue Bedeutung. Es wurde zum stillen Schrei all jener, die sich selbst nicht entkommen können.
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0: That sounds great. You guys keep that up, okay?
1: Am 2. Juli 2005 trat dann der Flappard beim Live Aid Konzert in Philadelphia auf, einem globalen Event organisiert von Bob Geldof und der Band Aid Trust. Die Band spielte unter anderem ihren Mega-Hit Pour Some Sugar on Me. Und obwohl der Song ursprünglich keine politische Botschaft trägt, wurde er im Rahmen von Live Aid zu einem Symbol für musikalische Solidarität. Die Performance war energiegeladen, mit Joe Elliott als charismatischem Frontmann und einer Crowd, die den Song feierte wie in den besten Tagen der 80er. Der Auftritt zeigte, wie auch Unterhaltungsmusik Teil eines größeren Ganzen sein kann, nämlich Aufmerksamkeit für globale Missstände zu schaffen. Der Flappard mit Pour Some Sugar on Me.

Dann betrat Sarah McLachlan die Bühne. Die Sonne brennt, die Menge ist laut, doch als die ersten Klaviertöne von Angel erklingen, wird es still. Sarah singt nicht nur, sie tröstet. Ihre Stimme wird zur Umarmung für all jene, die sich verloren fühlen. Der Song entstand ursprünglich als Reaktion auf den Drogentod von Jonathan Velvoin, Keyboarder der Smashing Pumpkins. Sarah schrieb ihn in nur 3 Stunden, ein intuitiver Akt der Empathie. Bei Live Aid wird Angel zur musikalischen Meditation über Schmerz, Verlust und Hoffnung. Zusammen mit Josh Groban bei Live Aid, Sarah McLachlan und Angel.

Liebe Hörerinnen und Hörer, wir berichten weiterhin vom Benjamin Franklin Parkway in Philadelphia, wo sich Musikgeschichte schreibt. Die Sonne knallt, die Stimmung ist elektrisierend und dann erklingt der erste Akkord von This Love. Die Menge jubelt, denn dieser Song ist mehr als nur ein Ohrwurm. Er ist das emotionale Tagebuch von Frontman Adam Levine. This Love entstand in einer turbulenten Phase seines Lebens, direkt nach einer Trennung. Die Lyrics sind direkt, sinnlich und ehrlich. Levine selbst sagte, er habe den Song geschrieben, als seine damalige Freundin die Stadt verließ. Ein Moment voller Schmerz und kreativer Energie. Der Auftritt bei Live Aid war nicht politisch im klassischen Sinne, aber emotional aufrüttelnd. Maroon 5 zeigten, dass auch Popmusik Tiefe haben kann. Und This Love wurde zum Soundtrack eines Sommers, in dem Musik die Welt verändern wollte.

Ladies and Gentlemen, direkt aus Down Under, Keys Urban. So hätte die Ansage am 2. Juli 2005 in Philadelphia klingen können, als der australische Country-Star beim Live-Aid-Konzert auftrat. Mit seinem Hit Somebody Like You brachte Urban nicht nur musikalische Leichtigkeit, sondern auch eine Botschaft der Hoffnung auf die Bühne. Der Song, ursprünglich 2002 veröffentlicht, handelt von Selbstvergebung, Neuanfang und der Sehnsucht nach echter Liebe. Bei Live Aid wurde er zum musikalischen Lichtstrahl inmitten eines globalen Appells gegen Armut. Keith Urban zeigte bei Live Aid, dass Country Music nicht nur von Trucks und Herzen handelt, sondern auch von Heilung und Menschlichkeit.

Lieber Rob, als du am 2. Juli 2005 beim Live-Aid-Konzert in Philadelphia auf die Bühne kamst, war ich nur einer von Millionen Zuschauern. Ein Gesicht in der Menge. Doch als du Something to Be gesungen hast, war es, als würdest du direkt mit mir sprechen. Du hast nicht nur performt, du hast dich gezeigt. Die Zeile "We are all looking for something, something to be" hat mich seinerzeit mitten ins Herz getroffen. In einem Konzert, das sich gegen globale Armut richtete, hast du uns daran erinnert, dass auch innere Leere ein Kampf ist. Der Song stammt aus Rob Thomas Debütalbum Something to Be, das am 5. April 2005 erschien und Platz 1 der US-Charts erreichte. Es ist ein Mix aus Pop, Rock und Soul und der Titeltrack ist eine Hymne, die so auf der Suche nach Identität und Bedeutung. Bei Live Aid wurde er zur persönlichen Botschaft inmitten eines globalen Appells. Rob Thomas mit Something to Be.

Die G8-Staaten erklärten am 7. Juli 2005 bis 2010 ihre Hilfe von 25 auf 50 Milliarden US-Dollar zu erhöhen, mit der Hälfte für Afrika. Und eine Zusage, die Schulden der ärmsten Länder zu erlassen und bilaterale Altverbindlichkeiten zu streichen. Ein kleiner Erfolg, der vielleicht von dem Festival herrührt. Dann verwandelte Stevie Wonder bei diesem Festival die Bühne am Benjamin Franklin Parkway in Philadelphia in eine Reggae-Soul-Oase. Statt großer Show verzichtete er auf visuelle Effekte und setzte voll auf den Groove von Master Blaster Jammin'. Mit funkigem Klavinett, treibenden Bassläufen und dem mitreißenden Ruf Master Blaster to the Right verband er Bob Marleys positive Botschaft mit dem Appell von Live Aid gegen extreme Armut. Der Song wurde ursprünglich am 12. September 1980 als Leadsingle seines Albums Hotter Than July veröffentlicht. Es ist eine direkte Hommage an Bob Marley und feiert den Frieden in Simbabwe nach dem Ende des Bürgerkriegs. Stevie ließ sich von gemeinsamen Festivalauftritten mit Marley inspirieren und brachte diese Wärme direkt in seine Studio-Session mit ein. Stevie Wonder mit Master Blaster.

Im Scheinwerferlicht verwandelte Tom Cochrane dann die Bühne in eine Straße voller Hoffnung. Mit seinem Kulthit Life is a Highway, einer Country-Rock-Hymne über Durchhaltevermögen, ließ er das Live-Aid-Publikum nicht nur jubeln, sondern auch vergegenwärtigte er den globalen Weg gegen Armut als gemeinsame Lebensreise. Cochrane nahm Life is a Highway in nur einer Stunde um 7 Uhr morgens in seinem Heimstudio auf. Pure Motivation in Echtzeit. 2016 ehrte Manitoba einen Highway-Abschnitt mit dem Namen Tom Cochrane's Life is a Highway. Nicht nur individuelle Lebenswege, sondern auch die globale Route in eine gerechtere Welt lassen sich ganz im Sinne des Songs mit vereinter Kraft meistern.

Mit treibenden Gitarrenriffs und seiner rauchigen Stimme führt zum Schluss unseres siebten Teils Sam Roberts das Publikum in den kraftvollen Refrain von Hard Road. Die Zeile "And there's no road that ain't a hard road to travel on" hallt wie ein Mantra. Sie verbindet individuelle Lebenskämpfe mit dem kollektiven Appell gegen Armut und macht jeden Zuhörer zum Mitreisenden auf dieser Herausforderung. Das Album We Were Born in a Flame von 2003 erreichte in Kanada Doppelplatin und gewann 2004 die Juno Awards für Album des Jahres und Rockalbum des Jahres. Es behandelt das Thema Überwindung von Rückschlägen, die Bedeutung von Freundschaft und der unerschütterliche Glaube an einen neuen Anfang. 2008 wurde Hard Road im kanadischen Spielfilm One Week prominent eingesetzt und verschaffte dem Song eine zweite Erfolgswelle bei internationalem Publikum. Wir hören uns.

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0: Hallo ihr da draußen. Herzlich willkommen bei der Legendensendung Nummer 33, Teil 8, rund um Live Aid von 2005. Am 2. Juli 2005, als sich Zehntausende am Benjamin Franklin Parkway in Philadelphia versammelten, betrat Bryan Adams mit nichts weiter als seiner abgewetzten Akustikgitarre die Bühne von Live Aid. Neben ihm saßen junge Musiker aus der Juilliard School, dirigiert von Michael Kamen, und gemeinsam webten sie aus den ersten sanften Akkorden von Back to You eine intime Umarmung für die Weltöffentlichkeit. Jene Popballade hatte Adams bereits am 8. Dezember 97 für sein MTV Unplugged Album aufgenommen, zusammen mit Co-Autor Elliot Kennedy, spontan in einer einzigen Session neu arrangiert, ein Kunstgriff, der ihr bis heute die Ehrung als kanadische Nummer 1 und Plätze in den Top 40 von Australien, Großbritannien, Island und Ungarn eingebracht hat. Allein der ungeschminkte Klang von Gitarre und Streichern genügte, um Hoffnung zu spenden und daran zu erinnern, dass wir irgendwann zurück zu uns finden wollen. Ebenfalls an diesem besagten 2. Juli 2005 stieg Simple Plan im Molson Park in Barrie in Kanada als Teil des weltweiten Live-Aid-Konzerts auf die Bühne und eröffnete ihren Auftritt mit Welcome to My Life, jener aufrüttelnden Pop-Punk-Hymne, die Pierre Bouvier und Chuck Chamot im September 2004 in einer spontanen Studio-Session für ihr Album Still Not Getting Any geschrieben hatten. Schon mit den ersten wuchtigen Akkorden und der Zeile No, you don't know what it's like to be like me verschmolz persönliche Jugendfrustration mit dem globalen Solidaritätsaufruf von Live Aid. Während das Publikum jede Zeile mitsang, wurde aus einem individuellen Befreiungsschrei ein kollektives Bekenntnis gegen Resignation. Der Song, der 2004 moderne Radiostationen im Sturm eroberte und in Kanada, den USA und international mehrfach mit Platin und Gold ausgezeichnet wurde. Welcome to My Life avancierte zu einer Generationenhymne und beim wohl lautesten Mitsingchor des Abends wurde klar, dass man gemeinsam jede noch so harte Straße bewältigen kann.
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Dann betrat Bruce Cockburn die Bühne und sang nach einem kurzen, eindringlichen Statement sein Stück Waiting for a Miracle. Ein Song, den er auf Reisen in Nicaragua schrieb und der an die Ausdauer und Würde der Menschen in Krisen erinnert. Ursprünglich 1987 als Titelstück seiner gleichnamigen Kompilation erschienen, war das Lied im staubigen Café La Casa Rosa in Managua entstanden, wo Cockburn nach Stationen in Nicaragua und Mosambik seine Eindrücke niederschrieb. Dort, umgeben von Gesprächen über Revolution und Hoffnung, wurde sein Tagebuch zu dieser Hymne auf den Alltagskampf. Jetzt, auf der großen Live-Aid-Bühne, klang sie wie eine weltweite Meditation über Ausbeutung, Ausdauer und den steten Glauben an das Unmögliche.

Randy Bachman schrieb You Ain't Seen Nothing Yet als lockeren Studio-Gag, eine spontane Nummer mit dem berühmten stotternden Refrain, eigentlich nur als Soundcheck gedacht. Doch genau diese rohe, ungeschliffene Aufnahme gefiel allen, wurde veröffentlicht und katapultierte sich 1974 zu einem Welthit. Aus einem Scherz wurde ein Mitsing-Klassiker. Kraftvolle Riffs, eingängiger Hook und die Ironie, dass das Ungeplante zur Legende wurde. Randy Bachman mit You Ain't Seen Nothing Yet.

0: Thank you. Keep the hands going for the band. Mick Delevy on bass and vocals. Roger Belanger, drum and vocals. Colin Arthur Weeb, guitar, piano, zither, harmonica, cello, and vocals. Great band. Thank you. And when that came out, my brother stopped stuttering.
1: Wir befinden uns immer noch bei Live Aid im Jahre 2005. Da eröffneten die Purple ihr Set mit dem Uraltklassiker Hush. Der Song war ursprünglich ein Joe South Cover, das sie 1968 für ihr Debütalbum Shades of the Purple spontan einspielten, nachdem Blackmore das schmallippige Riff aus einer Jukebox ausgegraben und ins Studio getragen hatte. Bei Live Aid wurde Hush genau an der Stelle platziert, an der es den Übergang von kraftvollen Rock zu einem emotionalen Aufruf bildete. Das Publikum lauschte gebannt, als die Zeile »Hush, hush, I thought I heard her calling my name« nicht nur verlorene Liebe beschwor, sondern zum Mahnruf wurde, die leisen Stimmen der Welt nicht zu überhören. Deep Purple mit

Die Band Great Big Sea, kennt ihr heute noch irgendjemand, öffnen ihr Live-Aid-Set mit den peitschenden, treibenden Akkorden ihrer Folkrock-Adaption von Donkey Riding. Was einst als spartanisches Shanty-Demo der Seemannshymne von Thomas Wood gesampelt begann, entfaltet sich hier zu einem energiegeladenen Rockfeuerwerk. Gitarren, Trommeln und Akkordeon verschmelzen zu einem Song des Steam Donkey, der Dampfwalze, die im Refrain "Way hey and away we go donkey riding" zum Symbol unermüdlicher Antriebskraft wird. Bei Live Aid wird daraus mehr als ein Song. Das Publikum wird Teil der Crew, singt jede Zeile mit und feiert so die kollektive Reise gegen Stillstand und Ungerechtigkeit.

Jetzt kommt eine Nummer, die Celine Dion Anfang der 90er als Statement zwischen Pop und Gospel platzierte. Love can move mountains. Liebe kann Berge bewegen. Das ist kein leises Liebeslied, sondern ein aufrüttelnder, tanzbarer Appell. Groß arrangiert mit Chorstimmen im Rücken und einer Botschaft, die sowohl tröstet als auch antreibt. Der Track verschmilzt kraftvolle Chöre mit treibenden Beats und avancierte sofort zum Club- und Radiohit. Platz 2 in Kanada, Platz 36 der US Billboard Hot 100 und Platz 5 der US Dance Club Play Charts. Seit 1992 gehört Love Can Move Mountains zu Dions Live-Repertoire. Bei Live Aid wird der Song zum Aufruf an die Weltöffentlichkeit. Liebe und Glaube sind die stärkste Waffe im Kampf gegen Armut und gemeinsam lassen sich selbst die höchsten Hindernisse überwinden. Hier also Celine Dion mit Love Can Move Mountains.

Alt-Country-getränkte Gitarrenriffs treffen hier auf den markanten Wechselgesang der beiden Frontmänner, während die Zeile »I'm looking for a heart like mine somewhere« zum Appell wird, Empathie füreinander zu leben. Ein ruhiger Moment aus dem Debütalbum Outskirts von 1987. Rauer Country-Rock, zweistimmiger Gesang und Texte über verlorene Nähe. Der Song klingt wie ein offener Brief an eine Beziehung, die sich entfernt hat, zurückhaltend gespielt, damit die Worte wirken. Perfekt für einen Abend, an dem man kurz innehalten will. Jetzt Blue Rodeo mit Heart Like Mine.

Stell dir vor, jemand schreibt einen Liebesbrief, faltet ihn, steckt ihn in die Waschmaschine und holt ihn zerknittert wieder heraus. So klingt dieser Song. Zärtlich, ein bisschen zerbrochen und trotzdem elegant. Gordon Lightfoot setzt sich ans Klavier der Gefühle, zieht die Vorhänge auf und erzählt von einer Liebe, die sich leise verabschiedet. Man hört nicht nur Worte, man sieht alte Filme, verregnete Straßen und das leise Knistern von Erinnerungen. Ein Klassiker, der dich lächeln und gleichzeitig die Taschentücher suchen lässt. Entstanden ist die ikonische Hookline über Nacht in seinem Torontoer Apartment, als er beim nächtlichen Filmzapping von einer Geistergeschichte inspiriert wurde. Jetzt Gordon Lightfoot mit »If You Could Read My Mind«.

Our Lady Peace schleudern ihr Live-Ad-Set mit Where Are You in einen unmittelbaren Sog aus Gitarren und Drums. Die drängende Lead-Single ihres sechsten Albums Healthy in Paranoid Times. Rainer Maida, der die Lyrics in einem nächtlichen Jam über eine simple Akkordfolge improvisierte, packt das Publikum mit der Frage Where are you when I need you most? Und verwandelt Verlorenheit in kollektive Energie. Der Song erschien 2005 auf Columbia als Promo-CDR und war für die Band ein Befreiungsschrei gegen Desorientierung. Ein Soundtrack für alle, die nach Halt suchen. Auf der Bühne löst Where Are You einen Mitsingrausch aus, wenn die Menge jede Zeile in den Raum wirft. Nicht als Frage, sondern als Versprechen, füreinander da zu sein.

Nun hören wir einen Song, der Anfang der 2000er Rockwelle wie ein Weckruf klang. Jet mit Are You Gonna Be My Girl. Ein simpler, aber unwiderstehlicher Gitarrenriff, ein pulsierender Bass und ein Schlagzeuggroove, der direkt aus der Motown-Schule zu stammen scheint. Und genau diese Mischung macht den Song sofort tanzbar und radiotauglich. Die Single erschien 2003 und katapultierte die Band aus Melbourne in die internationalen Charts. Bei Live Aid wurde aus jedem Riff, aus jedem Trommelschlag und vor allem aus dem kollektiven Mitsingchor ein Statement. Hier feiern Tausende ihre gemeinsame Kraft, ihr Willen zur Rebellion gegen Gleichgültigkeit.

Und ruckzuck sind wir auch am Ende des achten Teils angekommen. Metal Crew lieferten auf der Live Aid Bühne ihr kraftvollstes Statement ab, indem sie mit Kickstart My Heart den Abend eröffneten. Die treibenden Drums und schneidenden Gitarrenriffs katapultieren den Song direkt ins Adrenalinzentrum. Ursprünglich als

Ims bejahende Reaktion auf Nicky Sixx' beinahe Überdosis geschrieben, verdankt der Track seinen Herzschlag einem Basslauf, der ebenso unaufhaltsam pulsiert wie ein Motor, der zum Leben erwacht. Kickstart My Heart ist ein kollektiver Adrenalinkick, der alte Wunden heilen und das Publikum daran erinnern soll, dass jeder Herzschlag zählt. Wir hören uns.

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1: Hallo ihr Lieben und herzlich willkommen zu Elkes bunte Musikwelt 4 hier auf Radio Haspe. Schön, dass ihr wieder mit dabei seid. Heute habe ich euch wieder eine bunte Musikmischung zusammengestellt. Es wird mal nostalgisch, mal kraftvoll und mal zum Träumen. Aber immer mit Herz und Geschichte. Also schnappt euch euer Lieblingsgetränk oder lasst eure Gedanken treiben. Los geht's mit einer echten Zeitreise. My Boy Lollipop, gesungen von Maggie May. Charmant, verspielt und typisch 70er Sweetness auf Deutsch. Ein Song, der einfach gute Laune macht. Und dann schlagen wir eine ganz andere Richtung ein. Sympathy von Uriah Heep. Ein Song, der nicht nur musikalisch tief geht, sondern auch zum Nachdenken anregt. Es sind zwar zwei völlig verschiedene Klangwelten, aber beide zeigen, wie vielfältig Musik sein kann.

Jetzt wird es lebendig hier bei Elkes bunte Musikwelt 4 bei Radio Haspe. Patrick Hernandez bringt uns mit Born to be Alive direkt auf den imaginären Disco Dancefloor. Und danach Duran Duran mit Hungry Like the Wolf. Stylisch, wild und absolut 80er Jahre. Das sind zwei Songs, die das Lebensgefühl ihrer Zeit perfekt eingefangen haben.

Bei Elkes bunte Musikwelt 4 hier bei Radio Haspel wird es nun episch. Erst entführen uns Accept mit ihrem kraftvollen Metal-Song Princess of the Dawn in eine düstere, fast schon mystische Welt. Dann folgt Gänsehaut pur mit Who Wants to Live Forever von Queen. Eine Ballade, die, wie ich finde, tief berührt.

Von verrucht zu wütend ist eine wahrlich interessante Spanne. Erst kommt der leicht sinnig wirkende Song Don't Talk, Just Kiss von Right Said Fred. Dann folgt Zombie von den Cranberries, laut wütend politisch. Kurz gesagt, zwei Songs mit Botschaft, jetzt hier bei Radio Haspe in Elkes bunte Musikwelt 4.

Es wird ruhig, aber eindrucksvoll hier in Elkes bunte Musikwelt 4. Es erwarten euch zwei Songs mit Tiefgang. Mit From a Distance erinnert uns Bette Midler daran, wie klein unsere Konflikte doch wirken, wenn man sie aus der Ferne betrachtet. Anschließend berichtet Phil Lenzen in seinem Song 48 Seconds vom großen Erdbeben 1906 in San Francisco.

Zum Abschluss nochmal zwei Songs mit ordentlich Power. Erst hören wir mit Let Me Blow Your Mind von Eve featuring Gwen Stefani Girl Power pur. Dann machen uns Santana featuring Steven Tyler mit der Rockballade Just Feel Better Mood. Und das war sie auch schon, unsere gemeinsame Reise durch Elkes bunte Musikwelt 4 hier auf Radio Haspe. Hoffentlich hattet ihr genauso viel Freude beim Zuhören wie ich beim Zusammensuchen der Songs. Und denkt dran, Musik kann verbinden, überraschen und begleiten. Schön, dass ihr dabei wart. Viel Spaß beim Hören der vielen tollen Sendungen hier bei uns auf Radio Haspe. Und vergesst nicht, auf unserer Website www.radiohaspe.de und in unserem Kanal auf YouTube vorbeizuschauen. Bis bald, eure Elke.

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1: Und wieder mal herzlich willkommen zur wilden Fahrt im Musikexpress hier auf Radio Hasper mit Brady. Und jetzt wird's richtig abgefahren. Der Musikexpress nimmt dich mit in den Soundkosmos von Amon Dül 2. Burning Sister, 1970 aus dem Album Yeti, ein Trip zwischen Krautrock, Psychedelic und musikalischem Wahnsinn. Die Band wohnte in einer Kommune, da wurde nicht nur Musik geteilt, sondern auch die Zahnbürste. Das Stück klingt, als wäre es im Geisterhaus der Kirmes entstanden. Unberechenbar, wild und hypnotisch. Radio Hasper dreht gleich richtig auf, jetzt wird's heiß, kein Bremsen, wir sausen durch die Klanggalaxis.

Haltet euch fest, der Musikexpress macht den nächsten Stopp. Erst steigen wir bei Birth Control mit What's Your Name ein. Ein Titel aus den 70ern, so kantig, dass selbst der Autoscooter daneben brav wirkt. Die Band mit dem legendären Kondom-Totenkopf-Logo hatte damals für ordentlich Stirnrunzeln gesorgt. Und weiter geht's mit dem Boss persönlich, Bruce Springsteen und Dancing in the Dark. 84 ein so großer Hit, dass selbst die Geisterbahn mitgetanzt hat. Ich sag's euch, ich hab's gesehen. Fun Fact, das Video mit Courtney Cox, ja genau, die aus Friends, wurde in einer einzigen Nacht gedreht. Das ist der Musikexpress bei Radio Haspe. Hände hoch, wir cruisen weiter.

Und noch einmal doppelte Power hier beim Musikexpress auf Radio Haspe mit Brady. Erst knallt uns CCR Fortune Sun um die Ohren. 1969 ein Protesthit gegen Krieg und Bonzen, so bissig wie Senf auf der Kirmesbratwurst. Und dann schwenken wir ins Jahr 66. Bandit, der Beatkracher von Dave D. und Co. Skurril, der Song wurde in Griechenland verboten, weil er angeblich zu verrucht klang. Jetzt heißt es volle Fahrt, wir biegen nicht ab, Radio Haspe lässt den Beat rollen.

Das sind heute lange Fahrten auf dem Musikexpress. Wir wollen euch eine Freude machen. Jetzt geht's mit Volldampf durch den Rocktunnel. Deep Purple und Pictures of Home. 1972 auf Machine Head. Ein Song, der wie eine Achterbahn aus Gitarrenriffs und Donnerdrums daherkommt. Fun Fact: Ian Gillan schrieb den Text über Heimweh im Schweizer Luxushotel. Na, so ein Pech. Weiter im Takt: Edgar Borton Band und Love in the Rain. Psychedelischer Blues, bei dem die Tropfen fast aus den Lautsprechern fallen. Das ist der Musikexpress mit Brady auf Radio Aspe. Volle Fahrt, Sound ohne Halt.

Und jetzt kracht's im Musikexpress bei Radio Aspe. Rock'n'Roll von Led Zeppelin. 1971 ein Song so energiegeladen wie ein Kirmes-Autoscooter-Rennen. Skurril, das Stück entstand aus einer Jam-Session, weil John Bonham einfach nicht aufhörte, Schlagzeug zu spielen. Und wir biegen ein in die Forgotten Years von Midnight Oil. 1987 eine Hymne gegen das Vergessen von Geschichte. Mit Gitarren wie ein Turbo auf dem Kettenkarussell. Radio Aspe dreht auf, keine Gnade für müde Ohren.

Und jetzt zum Abschluss schickt der Musikexpress noch zwei Soundperlen los. Good Day von Nektar, 1973 ein Song wie eine Fahrt im Morgenlicht, spacig und sonnig zugleich. Skurril, die Band war zwar britisch, aber in Deutschland erfolgreicher als zu Hause. Und dann wird's düster mit Placebo und Slave to the Wage. 2000, ein Song gegen den Büroalltagstrott, so bissig wie Zuckerwatte mit Pfeffer. Das gibt's beim Musikexpress auf Radio Aspe, der Sound dreht, die Fahrt läuft und ich verabschiede mich bis zum nächsten Mal hier auf unserem Kirmesplatz in Radio Aspe.

Ihr konntet mich überreden, noch einmal eine Runde Musikexpress mit euch zu fahren, auch wenn ich mich schon verabschiedet habe. Jetzt kommt der letzte Soundkracher, halte dich fest. REO Speedwagon und Flying Turkey Trot. Live und wild wie ein Autoscooter im Turbomodus. 1977 haben sie das Instrumental rausgehauen, so schnell, dass die Finger auf dem Griffbrett fast Feuer fingen. Fun Fact, der Songtitel war ein Scherz, weil die Band angeblich nach der Weihnachtsparty noch eine Nummer brauchte. 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Die Fahrt endet jetzt gleich, aber der Sound bleibt im Ohr.

Einen wunderschönen guten Abend hier bei Radio Haspel. Ich bin Elke und ich freue mich riesig, dass ihr zur Ladies Night 5 eingeschaltet habt. In dieser Ausgabe widmen wir uns den Visionärinnen am Mikrofon und ihren unverwechselbaren akustischen Fingerabdruck. Wir schauen uns heute Frauen an, die keine Kopien sind, sondern Originale, an denen sich

alle anderen messen müssen. Künstlerinnen, die den Mut hatten, laut zu sein, wenn andere leise waren und die Trends gesetzt haben, bevor es das Wort überhaupt gab. Heute Abend beweisen wir, dass Frauen die Architektur der modernen Musik mitbestimmen, mit Präzision, Leidenschaft und einem unfehlbaren Gespür für den Moment. Ich habe eine Playlist zusammengestellt, die so vielseitig ist wie das Leben selbst und zeigt, dass diese Damen jedes Genre vom harten Rock bis zum geschmeidigen Soul mit einer Leichtigkeit beherrschen, die uns staunen lässt. Wir fangen direkt mit einem Feuerwerk an, das uns zeigt, dass man das Leben am besten mit voller Lautstärke genießt. Und wer könnte das besser verkörpern als Jennifer Lopez? Mit Let's Get Loud liefert sie uns den perfekten Startschuss für die Ladies Night 5. Dieser Track ist eine einzige Aufforderung, sich den Raum zu nehmen, der einem zusteht, und zeigt uns, wie mitreißend lateinamerikanische Rhythmen im modernen Pop klingen können. Hier auf Radio Haspel geht es jetzt mit maximaler Energie los. Hier ist J-Lo mit Let's Get Loud.

Das war Jennifer Lopez. Jetzt wird es dreckig, laut und absolut ikonisch. Joan Jett hat gezeigt, dass eine Frau an der E-Gitarre mehr Rock-Attitüde haben kann als 10 Männerbands zusammen. Sie ist die Frau, die den Rock'n'Roll nicht nur liebt, sondern lebt. Dieser Song kommt ohne viel Schnickschnack aus, weil Joan Jetts Stimme und dieses eine Riff alles sagen, was gesagt werden muss. Ein echtes Statement der Coolness. Joan Jett mit I Love Rock'n'Roll.

Wir fahren die Intensität ein wenig runter, aber die Coolness bleibt auf Anschlag. Sade Adu ist die Definition von Eleganz. Mit Smooth Operator hat sie einen Sound geschaffen, der so geschmeidig und zeitlos ist, dass er auch heute noch jedes Studio verzaubert. Ihre Stimme ist wie Seide und die Produktion zeigt, wie viel Feingefühl und musikalische Intelligenz in weiblicher Musik steckt. Pure Klasse hier auf Radio Haspel. Sade mit Smooth Operator.

Lady Gaga ist eine der facettenreichsten Künstlerinnen unserer Zeit. In dieser gewaltigen Ballade zeigt sie uns, dass sie hinter all den Kostümen eine begnadete Pianistin und Songwriterin ist. Es ist eine Stimme, die das Herz berührt und zeigt, wie viel Tiefe moderner Pop haben kann, wenn eine Ausnahmekünstlerin am Werk ist. Wir nehmen uns jetzt in Ladies Night 5 einen Moment Zeit für diesen Gänsehautfaktor. Hören wir Lady Gaga mit Always Remember Us This Way.

Wir kehren zurück zum Rock, aber diesmal auf Deutsch. Doro Pesch, unsere Queen of Metal, zeigt uns hier ihre hoffnungsvolle, fast schon tröstliche Seite. Sie ist seit Jahrzehnten das Gesicht des harten Rock und beweist mit Alles ist gut, dass wahre Stärke auch in einer sanften Botschaft liegen kann. Eine Frau, die immer authentisch geblieben ist und ihren Weg konsequent gegangen ist. Hier ist unsere Doro mit Alles ist gut.

Wir springen in die 90er Jahre zu der Band, die das Wort Girl Power erst richtig definiert hat. Die Spice Girls lieferten mit Viva Forever eine ihrer atmosphärischsten Singles ab. Dieser Song über Abschied und Ewigkeit zeigt die stimmliche Harmonie der fünf Britinnen und beweist, dass sie mehr waren als nur ein Popphänomen. Sie wussten genau, wie man einen zeitlosen Welthit konstruiert. Die Spice Girls mit Viva Forever.

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Sister Sledge haben mit diesem Song eine Hymne geschaffen, die zeigt, wie wichtig Solidarität unter Frauen ist. Verpackt in einen perfekten Disco-Groove bleibt dieses Stück ein Meisterwerk, das Menschen verbindet. Singt alle mit, denn wir sind heute Abend in der Ladies' Night eine große Radiofamilie. Hier kommen Sister Sledge mit We Are Family.

Jetzt wird es wieder unangepasst. Pink ist die Frau für die klaren Ansagen und die ehrliche Attitüde. In So What feiert sie ihre Unabhängigkeit und zeigt uns, dass man auch aus einer Niederlage eine Hymne voller Trotz und Energie machen kann. Sie lässt sich von niemandem den Mund verbieten und zeigt heute Abend, wie viel Kraft in einer mir-doch-egal-Einstellung stecken kann. Power pur. Pink mit So What.

Wir kommen zu einem der erfolgreichsten Songs der Filmgeschichte. Céline Dion hat mit diesem Epos gezeigt, welche technische Perfektion sie in ihrer Stimme besitzt. Das ist ganz großes Kino für die Ohren. Eine Ballade, die zeigt, dass Frauen die ganz großen Gefühle meisterhaft und mit unglaublicher Präzision beherrschen. Eine Ausnahmesängerin, die uns jedes Mal aufs Neue beeindruckt. Céline Dion mit My Heart Will Go On.

Wir gehen zurück in die frühen 90er Jahre nach Schweden. Ace of Base haben mit ihrem Reggae-Pop-Sound die Charts dominiert und gezeigt, dass schwedischer Pop Weltklasse ist. Ein unkomplizierter Hit mit einem unverkennbaren, entspannten Rhythmus, der perfekt in unsere lockere Abendstimmung passt. Ein Stück Popgeschichte, das man einfach nicht mehr aus dem Kopf bekommt. Hier sind Ace of Base mit All That She Wants.

Jetzt wird es retro und verdammt cool. Nancy Sinatra hat mit diesem Song bewiesen, dass sie weit mehr ist als nur die Tochter von. Das ist Coolness in Stiefeln, eine Hymne für alle Frauen, die ihren eigenen Weg gehen. Ein Meilenstein der Popkultur, der Stil und Haltung perfekt vereint. Auf Radio Haspe wird es jetzt klassisch, selbstbewusst und bereit für den Abmarsch. Hier ist Nancy Sinatra mit »These Boots Are Made for Walking«.

Zum großen Finale unserer heutigen Sendung habe ich uns einen echten Gänsehautmoment aufgehoben. Dolores O'Riordan und die Cranberries haben mit Zombie einen Song geschaffen, der die Schmerzen und die Wut der Geschichte in rohe politische Energie verwandelt hat. Dolores' Stimme ist hier wie ein Schrei, der durch Mark und Bein geht und eine ganze Generation geprägt hat. Ein kraftvoller Abschluss für eine kraftvolle Stunde. Aber bevor wir dieses finale Meisterwerk hören, möchte ich mich von euch verabschieden. Ich bin Elke und das war die Ladies Night 5 auf Radio Haspel. Ich hoffe, ich konnte euch heute Abend zeigen, wie talentiert und unverzichtbar diese Frauen in der Musikwelt sind. Danke fürs Einschalten und für eure Zeit. Ich wünsche euch noch einen schönen Abend und bleibt so wunderbar, wie ihr seid. Wir hören uns ganz bald wieder. Jetzt noch für euch The Cranberries mit Zombie.

Einen wunderschönen guten Abend in die Runde. Hier ist Radio Haspe und am Mikrofon hört ihr Elke. Wenn die Schatten länger werden und die Welt draußen leiser wird, dann ist es Zeit für eine neue Ausgabe von Velvet Moods. Ich lade euch ein, den Trubel des Alltags hinter euch zu lassen und gemeinsam mit mir in ein Meer aus Melodien und echten Emotionen einzutauchen. In der nächsten Zeit schaffen wir uns hier einen Raum für Erinnerungen und Sehnsüchte, eingehüllt in den weichen Samt der schönsten Balladen. Atmet tief durch, vergesst die Zeit und genießt den Auftakt in diesen Abend mit purem Gefühl. Wir starten unsere Reise in der 5. Ausgabe von Velvet Moods mit einem der harmonischsten Songs der Musikgeschichte. Ich begrüße euch mit drei Brüdern, deren Falsettgesang eine ganze Ära geprägt hat. Dieser Titel ist die ultimative Frage nach der Tiefe der Gefühle, verpackt in einen Sound, der so sanft ist wie eine Brise am Abend. Ein zeitloser Klassiker, der uns sofort in die richtige Stimmung versetzt. Hier sind jetzt auf Radio Haspe die Bee Gees mit How Deep Is Your Love.

Das war der unverwechselbare Sound der Bee Gees. Wir bleiben bei den großen Klassikern der Musikgeschichte. Es gibt Lieder, die altern einfach nicht. Sie werden mit jedem Jahr wertvoller. Ein solcher Schatz kommt jetzt von einer Band, die den New Romantic Sound der 80er geprägt hat, wie kaum eine andere. In Velvet Moods 5 hören wir jetzt eine Hymne auf die Aufrichtigkeit, getragen von einem unverkennbaren Saxophon-Solo. Taucht mit mir ein in das nostalgische Gefühl von Spandau Ballet und ihrem Meisterwerk True.

Wir schwelgen weiter in Erinnerungen hier auf Radio Haspe. Habt ihr euch auch schon einmal gefragt, ob ein Gefühl für immer halten kann? In Velvet Moods 5 hören wir jetzt eine der erfolgreichsten Frauenbands aller Zeiten, die diese Frage in einen Song verpackt hat, der purer Kerzenschein in Musikform ist. Dieser Titel beginnt ganz leise, fast ohne Instrumente und nimmt uns dann völlig ein mit der Hoffnung, dass die Liebe niemals erlischt. Viel Vergnügen mit der magischen Atmosphäre der Bangles und ihrem Eternal Flame.

Willkommen zurück bei Velvet Moods 5. Manchmal sind Worte einfach nicht genug oder sie sind gar nicht nötig, weil ein Blick alles sagt. Wir widmen uns jetzt der Magie des Augenblicks, wenn Schweigen zur Musik wird. Wir hören einen Künstler, der mit seiner sanften, rauen Stimme genau dieses Gefühl beschreibt, dass Stille die schönste Sprache der Liebe sein kann. Hier ist der charmante Ire Ronan Keating mit einem der poetischsten Love-Songs der 90er. When You Say Nothing at All.

Hier ist Radio Haspel mit Velvet Moods 5. Wir gehen heute Abend gemeinsam auf Tauchstation in den tiefen Ozean der Gefühle. Phil Collins und seine Bandkollegen von Genesis haben Mitte der 80er eine Ballade geschaffen, die von absoluter Verletzlichkeit und Hingabe erzählt. Es geht um den Moment, in dem man so tief in einer Liebe steckt, dass es kein Zurück mehr gibt. Lasst euch treiben von diesem intensiven Highlight. Hier sind Genesis mit In Too Deep.

Wer ist eure Inspiration? Wer gibt euch die Kraft, jeden Tag weiterzumachen? In Velvet Moods 5 feiern wir jetzt genau diesen einen besonderen Menschen. Chicago nehmen uns mit in eine Welt voller Harmonie und verschmelzen Bläsersätze mit sanften Melodien zu einer perfekten Liebeserklärung. Ein Klassiker, der uns Flügel verleiht und niemals seine Wirkung verliert. Hier ist You're the Inspiration.

Wir reisen in die späten 90er Jahre. In Velvet Moods 5 wird es jetzt richtig romantisch mit einem Duo aus Australien, das die totale Hingabe besingt. Kaum ein Song beschreibt das Versprechen von ewiger Treue so poetisch wie dieser. Aufrichtig, verrückt und abgrundtief. Es ist ein modernes Märchen, das uns einlädt, alles für die Liebe zu geben. Hier sind Savage Garden mit Truly, Madly, Deeply.

Wir heben ab. Hier auf Radio Haspe in Velvet Moods 5 wird es jetzt filmreif und dramatisch. Wir erinnern uns an Sonnenuntergänge und große Kinomomente, die untrennbar mit diesem Song verbunden sind. Diese Synthesizer-Klänge sind Kult und die Stimme von Terry Nunn raubt uns auch heute noch den Atem. Es ist die perfekte Untermalung für einen Moment zu zweit, wenn die Welt um einen herum einfach stehen bleibt. Hier ist die Band Berlin mit Take My Breath Away.

Wir kommen in die Gegenwart, aber die Emotionen bleiben zeitlos. In Velvet Moods hören wir jetzt ein Duett, das bei seinem Erscheinen für Gänsehaut rund um den Globus gesorgt hat. Auf Radio Haspe präsentieren wir euch die unglaubliche Energie zwischen Lady Gaga und Bradley Cooper. Weg von der Oberfläche, tief hinein ins Gefühl. Ein moderner Klassiker über die Zerrissenheit und die Stärke der Liebe. Hier ist Cello.

Willkommen zurück bei Velvet Moods 5. Was wäre ein Abend voller Love Songs ohne den Rocketman? Wir hören jetzt eine Melodie, die uns in eine Welt voller Abenteuer und Sanftmut entführt und jung und alt gleichermaßen verzaubert hat. Sir Elton John besingt den Frieden, den man nur in einem geliebten Menschen findet. Spürt ihr es auch? Hier ist Can You Feel the Love Tonight?

Wir bleiben noch ein wenig in der Welt der Träume und Fantasien. In Velvet Moods 5 auf Radio Haspe wird es jetzt majestätisch. Ich lade euch ein auf einen fliegenden Teppich. Zwei wunderbare Stimmen nehmen uns mit in eine völlig neue Welt. Weit weg von allen Sorgen. Es ist ein musikalisches Märchen, das uns zeigt, dass Liebe uns an Orte führen kann, von denen wir nie zu träumen gewagt hätten. Hier sind Peebo Bryson und Regina Bell mit A Whole New World.

Wir nähern uns langsam dem Ende unserer gemeinsamen Reise in Velvet Moods 5. Aber bevor es soweit ist, habe ich noch eine ganz wichtige Botschaft. Kool & The Gang erinnern uns mit diesem sanften Soul-Klassiker daran, wie wichtig es ist, die Liebe zu schätzen, solange man sie hat. Ein Song wie eine warme Umarmung, zutiefst dankbar und aufrichtig. Schätzt die Momente. Hier ist Cherish.

Den Schlusspunkt unserer heutigen Reise setzt ein Titel, der unter die Haut geht. In Velvet Moods 5 wird es zum Abschied noch einmal kraftvoll und emotional. Eine raue Stimme trifft auf eine sanfte Melodie in einer der stärksten Balladen der Musikgeschichte. Ein Lied über das Festhalten an Hoffnungen und Träumen, das uns nun ganz leise in unsere eigene Traumwelt entlässt. Bevor jetzt gleich Nazareth mit Dream On die Sendung beenden, werden im Studio die Lichter gedimmt. Das war Velvet Moods 5 auf Radio Haspel. Ich hoffe, ich konnte euch den Abend ein wenig verschönern und ihr konntet die Liebe und die Ruhe in dieser Musik finden. Mein Name ist Elke und ich bedanke mich ganz herzlich fürs Zuhören, fürs Mitfühlen und fürs gemeinsame Abschalten. Nehmt das Gefühl dieser Songs mit in den Schlaf und geht mit einem Lächeln in die Nacht. Passt auf euch auf, schlaft gut und träumt was Schönes. Bis zum nächsten Mal. Gute Nacht.